0: So, da habe ich auch mal meinen Lieblingsinterpreten. Unheilig! Mit Spiegel! Viel Spaß!
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0: Anfang.
1: So, die Beatrice Egli noch einmal. Batz!
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1: Und dann Diana Amft und den Kai Becker. Jemand wie du.

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1: So. Merkur. Kennenlernphase. Und dann mein letztes heute, Ben Zucker. Herz zu und durch.

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1: So, einen schönen guten Abend, Dennis der Engel. Ja, ich hab heute mein letztes Lied hier, Ben Stücker. Herz zu und durch.

0: Ja, und da läutet auch schon mein Feierabend rein. Unheiligkeit zugehen.
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0: und hier bei uns im Jetta verabschiede ich von unseren Funky.
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0: Ja, Anne.
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0: Und Dennis, der Engel.
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0: Ja, und natürlich wünsche ich euch auch ein schönes Wochenende. Wir hören uns am Dienstag wieder. Ja, bis dahin, tschüssi, macht's gut und bye bye.

0: Platz 30.
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2: Platz 30, der Schlagertrost, Maria Buscagna, erster, letzter Kuss. Und ich begrüße hier mal den Campino, Schnecke, Frosch, Acker, ja, und alle, die sonst so hier zuhören.

Ja, schönen guten Morgen, ihr Lieben. Hier ist wieder etwas mit Verspätung. Bitte nicht anschreiben, bitte nicht anrufen. Ist alles gut hier. So, warum ist alles gut hier? Ja, kurz vor 10 war ich in der Wohnung, habe dann noch schnell das fertig gemacht hier alles, so um jetzt für euch da zu sein. Ja, dann habe ich mich hier ein bisschen vertippt. Ich habe auch gedacht, ich wäre online. Ich gucke, warum ist der Jingle nicht on air? Ach so, ich müsste vielleicht mal irgendwo raufdrücken. So, aber da ich ja jetzt da bin, kommt jetzt erstmal für euch fast wie gewohnt noch der Hauptjingle. Kennt ihr ja leider schon alles von mir, den ganzen Müll. Dann kommt natürlich was zum Wachwerden. Ich sage nur eins. Und danach kommen zwei Titel für euch. Ja, und zwar die C-Hits, Hans Clarin und Asterix und Obelix. Wäre ganz schön für die Kollegin vom anderen Radio, die Hanni, die macht da ja, das kann ich hier auch gerne sagen. Wenn ihr Kinder habt, ihr Lieben, dann schaltet doch gerne den Radiosender ein, den ich jetzt als erstes nenne.

0: Ja, wo er recht hat, hat er natürlich recht. Ne? Das muss man ganz klar sagen. Vielen Dank nochmal an den Stefan, der das zusammengestellt hat. So. Und jetzt kommt, ja, möchtest du ihn
1: Ich
0: ansagen?
1: nehme Daniel.
0: Ja.
1: Daniel Lavi macht jetzt wie die Schwalben.
0: Und ich habe jetzt danach halt.
1: Ist es Haiducci oder wie er halt ausgesprochen?
0: Ja, das ist eine gute Frage, ne? Und Dragon in
1: Spiel
0: Detail.
1: ab, komm, spiel ab.
0: Ja, wir spielen einfach ab. Ihr werdet's ja hören. Okay, machen wir mal einfach.

0: Ja, danke schön, lieber Peter. Und Hallöchen erstmal. Schmeckt gut. Ach, wir haben so keine Muffins. Und wir sagen jetzt mal Hallöchen. Peter, nochmal, hallo.
1: Hallo.
0: Und wir werden den Nachmittag mit euch gestalten. Und zwar, ich komme jetzt mit dem Titel von Dorte. Gemeinsam sind wir stärker. Ja. Und was hat der Peter?
1: Die Gruppe Eurythmics und zwar mit Sex Crime.
0: Oh, cool. Also, lasst euch da nicht unterkriegen. Wir sind bei euch. Jawohl.

0: Ja, jetzt geht's um Frenzy.
1: Jordi.
0: Ja, genau, sieht's nämlich aus, Peter. Aber den Titel Das Feuer der Sehnsucht. Und du hast?
1: Janet Jackson mit
0: Ja.
1: Wupsnau.
0: Ja, was mit Pupsen?
1: Das hört sich so an, so Wups. Als wenn so ein
0: Oh,
1: Missgeschick passiert. Wups.
0: Okay, dann wollen wir mal reinhören.

0: So, bevor wir jetzt Nielsen beiden Titel spielen, ja, möchte ich noch alle ganz herzlich begrüßen. Hallo, Freitag um 16 bis 18 Uhr läuft es ab und zu mal ein bisschen anders. Genau, Radio Clan, er ist dabei. Hannis Musikwelt sowie Radio Weidrecken und Peters Musik Deiner und Musikwelt Gießen und natürlich auch mein Herzradio und Radio Old School. Und ja, das waren sie erstmal. Und jetzt kommt Peter mit zwei Interpreten hintereinander.
1: Freddy Breck macht den Anfang mit Ein Sommerstrauß bringt Glück ins Haus. Und danach erzählt Gabi Albrecht, der Wind hat mir ein Lied erzählt.
0: Dann wollen Sie es mal anhören, oder?
1: Ja, Band.
0: Viel Spaß, Band. Genau, so sieht es aus.

0: Ja, das war unser Gabi Albrecht. Und hier ist der Peter mit seiner Musikstellung. Bitteschön.
1: Sandra macht jetzt weiter mit Everlasting Love. Und Conny Francis ist gleich danach mit Lily Marlene. Auf ihre Art.
0: Genau. Und immer schön dabei bleiben bei unseren Sendern, die da heißen Radio Clan, Hannes Musik World und Radio White Dragon und Musik World Gießen. Und dann haben wir noch das Duo mit Mein Herzradio und Radio Old School. Und lasst euch gerne überraschen, was noch kommt von uns. Ja, jetzt geht's los.

0: Ja, Peter hat mir gerade einen vorgetrillert.
1: Naja, haben wir überhaupt was
0: privat, also das war unter aller. Das war wunderschön. Also, jetzt geht's hier weiter bei uns im Nachmittag, ja, im Nachmittag Kaffee. Bitteschön, lieber Peter.
1: Tanita Tikare macht jetzt mit Twist My Sobriety. Und Jacqueline Boyer, die lädt uns in einer kleinen Bar auf dem Grand Boulevard ein.
0: Na, dann wollen wir mal gucken, ob ich denn noch überhaupt Senderechte habe heute.
1: Ja.
0: Naja.
1: Da oben, bei Tanita.
0: Genau, so machen wir.
1: Geh nach oben, bitte.
0: Warum? Ach so, die Geschichte.
1: Da unter.
0: Ja. Es geht los, liebe Freunde.

Ja, ihr Lieben da draußen, hier ist Peter und Toddy am Nachmittag. Ja, wie schon vorhin erwähnt, von 12 bis 2, von 10 bis 14 Uhr, genau. Und jetzt haben wir für euch Francis Hardy mit Fang den Abendwind und Simple Minds mit Belfast Child. Und danach hört ihr auch den Peter wieder. So, und jetzt werden wir erstmal auflegen. Bitteschön.

0: Ja, ihr Lieben, wir senden jetzt zu zweit mit dem lieben Totti und den lieben Peter. Genau. Und wir haben jetzt für euch Freddy Breck, wir zwei. Genau, die passen. Und du hast, lieber Peter, welchen?
1: Lee Angeli, und zwar Hello Mr. Businessman.
0: Genau. Und alles nach dem Titel heute, oder nach dem, was wir spielen wollten, wie heißt das? Schöne Musikrichtung für den Strand oder Urlaub.
1: Ne? Ja, alles, was ankommt.
0: Genau. Und jetzt machen wir weiter und wir freuen uns darüber, dass wir so viele Zuhörer haben. Also, die beiden Lieder mit Freddy Breck und Lee Angeli. Viel Spaß euch beiden oder viel Spaß euch den Zuhörern draußen.

0: Zeit. 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
2: Im Studio Imme Kasten. Schönen guten Morgen. Deutschlands Bauern schlagen Alarm. Wegen Hitze und Trockenheit befürchtet der Bauernverband in einigen Regionen einen Totalausfall bei der Ernte. Lisa Schwarzkopf dazu.
3: In Sachen Getreide rechnet Bauernpräsident Ruckwied mit einer unterdurchschnittlichen Ernte, vor allem bei Weizen und Raps. Das sagte er dem Redaktionsnetzwerk Deutschland. Auch bei Kartoffeln, Gemüse, Zuckerrüben, Körnermais und Sojabohnen könnte es ihm zufolge im Herbst mau aussehen. In Süddeutschland die Ernte gar komplett ausfallen. Im Norden sieht es etwas besser aus. Hier hatte es in den letzten Wochen immer mal etwas geregnet. Dennoch bleiben die Belastungen für die Landwirte laut Ruckwied hoch, vor allem finanziell.
2: Endspurt bei den Sommerferien. In Sachsen-Anhalt, Sachsen, Thüringen und Schleswig-Holstein geht am Montag die Schule wieder los. Und weil viele aus dem Urlaub zurückkommen, wird's wohl am Wochenende wieder eng auf den Straßen. Rainer Pregler vom ADAC hält es dafür keine gute Idee, die Autobahnen zu verlassen und es über Schleichwege zu versuchen. Er sagt uns:
4: Die Schleichwege sind dann auch wirklich nur schleichend zu bewerkstelligen. Von daher sollte man dann lieber auf der Autobahn bleiben und hin und wieder einen Zwischenstopp einplanen, damit alle gut erholt weiterfahren können.
2: Die Bundesregierung sucht nach neuen Impulsen, um die Wirtschaft anzukurbeln. Wie das Handelsblatt berichtet, hat Kanzler Merz einige Wirtschaftsvertreter zur nächsten Kabinettsklausur eingeladen. Er will mit ihnen unter anderem über Wettbewerbsfähigkeit und Schlüsseltechnologien sprechen. Bei der Leichtathletik-EM in Birmingham hat das deutsche Team 2 Goldmedaillen gewonnen. Leo Neugebauer siegte im Zehnkampf vor seinem Teamkollegen Niklas Kaul. Gesa Krause wurde zum dritten Mal Europameisterin über 3000 Meter hin. Bronze ging an Olivia Gürt. Diskuswerfer Hendrik Janssen holte ebenfalls Bronze.
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5: Mit KI-Support. Trocken ist es heute, dazu nur ein paar Wolken. Später bleibt es sommerlich und richtig heiß. Die Höchstwerte liegen zwischen 31 und 38 Grad. An der Küste ist es zwischendurch etwas angenehmer. Morgen ziehen vom Südwesten her mehr Wolken rein. Ab und zu gibt's kräftige Schauer und Gewitter, maximal bis 38 Grad.

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0: Mr. Babe, Shakin' Stevens und Baby Your Child war der Opener meiner Sendung
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0: Da ist er endlich. Da ist er endlich. Der lang ersehnte Freitag. Der letzte, ja, offizielle Arbeitstag in der Woche, ja, die ja von Montag bis Sonntag so gibt, ne? Sondern Sonntag ist, also Sonntag ist noch ein bisschen so privat, ein bisschen schindern. Und Sonntag dann Beine hoch und nüscht machen. Nur Löcher in die Luft kicken. Richtig. Wie auch immer. Freitag ist der Start ins Wochenende. Und ihr hört die Sendung Der Morgen mit Gernot. Wie immer montags bis freitags live von 6 bis 9 und unlive von 3 Uhr in der Nacht bis 6 Uhr an immer die Wiederholung vom Vortag. Auch diese Sendung hier wird wiederholt. Dann allerdings am Montag früh um 3 Uhr ist es da zu hören, das Sendungschen. Sendungschen hört sich ja gut an, wa? Die Verniedlichungsform von, wird immer schlimmer, Gernot, es wird immer schlimmer, egal was du sagst, von Sendung, ja? Sag mal die Verniedlichungsform von Sendung. Sendungchen. Gernot, kriegst du nie hin. Ihr Lieben, Freitag, der 14. August 2026, genau, ich war immer noch beim Überlegen, dass man das ordentlich ausspricht, aber so ein Wort gibt es nicht, das war selbst kreiert, das ist ja klar, sowas gibt es nicht. Nee, lassen wir es mal lieber. Okay, wie auch immer, zur vollen Stunde, wie immer, bei mir die Nachrichten, Sport- und Wetterbericht in kompakter Variante, wie ihr es hier wohnt seit so vielen Jahren schon. In der 20. Sendeminute ein kleiner Beitrag, um halb dann die Wetteraussichten und 10 nach halb, da hören wir mal, wer heute Geburtstag hat, ne? Musikalischerseits wie immer der strikte Wechsel von deutsch in nicht deutsch gesungenem Liedgut. Das nenne ich Fairness-Filter, denn wir haben ja so viele deutsche Künstler, die möchten auch eine kleine Plattform haben und irgendwo gespielt werden. Und bei mir hier in der Sendung sind sie genau richtig. Da werden sie gespielt. Dazwischen logisch in der Morgensendung die aktuelle Uhrzeit und schon haben wir ein kleines Skript für diese Stunde. 6 Uhr und 9 Minuten ist es, 9 Minuten nach 6 und nach Shakin' Stevens' Baby or Child haben wir was Deutschen, das Mädchen mit dem aufregenden Gang. Kenn ich eigentlich von, Mel Sunlock, genau, der hat das Ding doch eigentlich gesungen, würde ich mal sagen, ne? Bennett in Boston haben das Ding in Englisch gesungen und wir hören mal jetzt eine Variante mit Bill Ramsey, das Mädchen mit dem aufregenden Gang. Schön, dass ihr da seid. Moin, moin, los geht's.

0: Bill Ramsey war das, das Mädchen mit dem aufregenden Gang. Ich muss mal sehen, die englische Variante, ich glaube, die habe ich gar nicht bei mir drin in der Rotation. Die werde ich mir mal am Wochenende irgendwo raussuchen und werde sie mal hier mit reinfügen in die Sendung der Morgen mit Gernot. Wir haben 6:12 in der Zwischenzeit. Das macht 7:03. Lady Lily hören wir mal wieder. Ja, auch schon lange nicht mehr gehört, fällt mir gerade so auf. Ne? Und zwar Alice im Wunderland. Ja, die Lady Lily ist hier von Gitti und Erika. Da, die von den beiden. Das ist die eine und die Version hier. Alice in Wonderland gibt's in Englisch und in Deutsch. Wir hören die englische Variante aus der Feder von Christian Brun, ne? Was ihr Ex war.
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0: Nicht schlecht, war Herr Specht. Da gab es auch so eine Vorabendserie, so eine kurze, hätte ich jetzt beinahe gesagt, so eine Kinderserie. Ne? Alice in Wonderland in Englisch und in Deutsch gibt's das Ding auch. Lady Lily, 6:15, ganz genau Viertel haben wir es jetzt. 7:15 oder auch 6:15 genannt. Der Titel vom Andreas Martin, Ich fang dir den Mond. Den sollten wir auch vielleicht kennen, der ein oder andere Schlagerfreund kennt den. Und wir hören jetzt mal diesen Titel mit Michael Morgan. Der hat den auch eingesungen. Wie sich das anhört, hören wir gleich in wenigen Sekunden.
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0: Hört sich so ein bisschen wie eine Remix-Fassung an, ne? Also wenn es ein bisschen mehr aufgemotzt, etwas mehr aufgepoppt oder aufgepeppt, wie auch immer, ne? Michael Morgan mit dem Titel vom unvergessenen Andreas Martin. Ich fange dir den Mond. 6 Uhr und 20 Minuten haben wir es in der Zwischenzeit. Genau 10 Minuten vor 6:30. Jetzt gibt's den versprochenen Beitrag und dann eine schöne Nummer vom Electric Light Orchestra. Shine a little love. Na bitte. Ein britischer Witwer hat seine verstorbene Frau in ihrem Garten begraben. In einem Pappsarg, der in Weihnachtspapier gehüllt war. Terry Lee sagte, dass er damit den Wunsch seiner Frau erfüllt habe. Ihre letzte Ruhestätte neben ihren verblichenen Haustieren zu finden, berichtete der Daily Telegraph. Zuvor war Lee aus Dover mit dem Sarg in die Londoner Downing Street gezogen und hatte am Amtssitz des Premierministers dagegen protestiert, dass Beerdigungen auf Privatgrundstücken verboten sind.
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0: Musik aus den 80ern mit dem Electric Light Orchestra und Shine a Little Love hier in meiner Sendung Der Morgen mit Gernot. Wir haben es 6 Uhr und 25 Minuten, gerade noch so. Jetzt haben wir noch einen Schnuckli, einen Song aus der ehemaligen DDR, wie ich immer sozusagen pflege, von der Formation Elektra. Ja, so hieß die Elektra und der Titel heißt Nie zuvor. Und dann gucken wir uns das Wetter an.
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0: aus dem Jahr 1984, ja, das Album 4 Milliarden in einem Boot. Was? Das werde ich lieber nicht nochmal für wiederholen. Nee, das lassen wir mal lieber. Stell dir mal vor, Mittelmeer, 4 Milliarden in einem... Gernot, nein, der Gedanke an ihn ist schon dann lieber nicht, ne? Zumindest aus dem Country, das finde ich mal schön, da steht German Democratic Republic. Na, guck mal einer an, da ist es ja Elektra und nie zuvor. Wir haben es 6:31, eine Minute nach 6:30. Die Wetteraussichten hören wir jetzt und ein paar Verbrauchertipps und dann gibt's, sag mal, den Titel habe ich doch schon vorige Woche gespielt, da bin ich mir ziemlich sicher. Wollen wir den austauschen? Ach, egal, macht nichts. Der war so gut, den spielen wir nochmal. Die Les Humphrey Singers mit Mamalou. Wieso ist der hier drin? Ach, jetzt weiß ich wieder. Der Les Humphrey hatte ja Geburtstag gehabt. Und da habe ich den Titel zum Ehren von seinem Geburtstag gespielt. Und jetzt kommt er hier in der Rotation von der Automatik her. Ne? Aber erst das Wetter.
1: Mit KI-Support. Trocken ist es heute, dazu nur ein paar Wolken. Später bleibt es sommerlich und richtig heiß. Die Höchstwerte liegen zwischen 31 und 38 Grad. An der Küste ist es zwischendurch etwas angenehmer. Morgen ziehen vom Südwesten her mehr Wolken rein. Ab und zu gibt's kräftige Schauer und Gewitter, maximal bis 38 Grad.

0: Mamamamamamamalu. Schöne Nummer, ne? Die Les Humphreys Singers. Das ist, denke ich mal, auch einer ihrer bekanntesten Songs. Aber sie haben ja etliches auf der Pfanne. Genau. 6:36 Uhr. Ganz genau 6:07 Uhr haben wir es. Rudolf Rock und die Schocker habe ich auch viele, viele Titel im Programm, weil die so schön nachsingen. Und so ein bisschen Eigenwilligkeit ist mit bei, aber alles so ein kleines bisschen im Rockabilly bzw. Rock'n'Roll-Stil. Ne? Hier jetzt mal der Titel auf der Reeperbahn nachts um 12:30. Ach, guck an. Ob du ein Mädel hast oder auch keins, ne? Wer hat das gesungen? Hans Albers, ne? Richtig.
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Ob du ein Mädel hast oder Karl-Heinz, amüsierst du dich, denn das findet sich auf der Reeperbahn nachts um 12:30.

Gucken wir mal, wer am 14. August Geburtstag hätte oder hat. Vielmehr beides, ja? Gucken wir mal. Max Schautzer, ja, ich habe ihn sehr gerne gesehen, der österreichische Moderator, 1940 geboren, verstarb allerdings voriges Jahr, ne, im Alter von 84 Jahren. Ne? Tolle Sendung, auch einen Radiosender, einen eigenen hat er auch gehabt, für 50 plus, war nicht schlecht, habe ich gerne reingehört. Des Weiteren der deutsche Regisseur Wim Wenders, ja, wird heute 81 Jahre alt, herzlichen Glückwunsch. Der US-amerikanische Schauspieler, Musiker und Produzent Steve Martin, ja, der wird heute 81 Jahre alt. Guck an, 1945 geboren. Wen haben wir noch? Ulla Meinecke, ja, die deutsche Sängerin, wird heute 73 Jahre alt. Und hier haben wir noch die Sarah Brightman. Oh, die hat eine tolle Stimme. Ne? 1960 geboren, wird heute 66 Jahre alt. Wollen wir sie singen lassen? Ja, sie hat so eine tolle Opern- bzw. Operettenstimme, ne? So würde ich es mal fast einordnen. Die hat doch mit dem Andrea Bocelli, ne? Mit dem hat sie doch das Ding gesungen, da hier, wie hieß er? Time to say goodbye? Gut, das Ding ziehen wir uns jetzt mal rein, als Geburtstagsständchen. Allen anderen, die heute am 14. August Geburtstag haben, natürlich alles, alles Gute zu eurem heutigen Ehrentag. Da ist er.

0: stimmen gewaltig Andrea Bocelli und Geburtstagskind Sarah Brightman hervorragend. Time to say goodbye. Ja, mit ein bisschen Gänsehaut-Feeling sogar. Guck einer an. Herzlichen Glückwunsch zum Geburtstag. 6:47, 2 Minuten nach 6:45 haben wir es in der Zwischenzeit. Andrea ist dran. Ihr wisst schon, Andrea Berg, geh doch, wenn du sie liebst.
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0: Schöne Nummer. Hier hat man allerdings noch die Feder vom Eugen Römer raus. Ja. Erst später hat er dann mit Dieter Bohlen zusammengearbeitet, aber hier hört man eindeutig noch den Takt, den immer wieder gleichen vom Eugen Römer. Aber nicht unflott. Geh doch, wenn du sie liebst. Andrea Berg, 6 Uhr. Und naja, da fehlen noch ein paar Sekunden, aber dann haben wir es 52, sprich 8 Minuten vor 7. Alle, die los müssen, auf dem Malore wünsche ich einen tollen Start ins Wochenende. Wir hören uns dann am Montag früh wieder. Ne? Ich weiß, die dann zwischen 5 und kurz vor 7 zuhören, sind viele. Die ein schönes Wochenende. Alle anderen schön artig dranbleiben und Madonna hören. La Isla Bonita.
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0: Da siehst du, haben wir die Stunde ja durch, oder? Jetzt gibt's noch ein bisschen Halligalli im wahrsten Sinne des Wortes, denn wir haben es 6 Uhr und 56 Minuten. 4 Minuten trennt uns vor der 7-Uhr-Marke, den Nachrichten, Sport und Wetterbericht in kompakter Variante. Und dann hören wir uns zur zweiten Stunde wieder, wenn es heißt Der Morgen mit Gernot. Halligalli, wie ich eben schon gesagt habe, so heißt der Titel und auch die Formation. Die Halligalli Girls singen besagten Song. Bis gleich, ihr Lieben. Schönartig dranbleiben.
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0: die Zeit. Es ist 7 Uhr. 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
2: Im Studio Imme Kasten. Schönen guten Morgen. Auch die Getreideernte in Deutschland leidet unter der extremen Hitze und Trockenheit. In diesem Jahr fällt die Ernte deutlich schlechter aus. Das hat uns Philipp Spinne vom Deutschen Reifeisenverband gesagt.
3: In den vergangenen 2 Monaten hat die Hitze der deutschen Landwirtschaft ca. 3 Millionen Tonnen Getreide und Raps gekostet. Das bedeutet einen Verlust in Höhe von ca. 10 Millionen Euro pro Hitzetag. Nichtsdestotrotz ist die Versorgungssicherheit in Deutschland davon nicht betroffen.
2: Außerdem müssen wir uns erst einmal keine Sorgen machen, dass Brot und Brötchen teurer werden, denn höhere Preise hängen vor allem mit höheren Energie- und Lohnkosten zusammen. Es wird am Wochenende wieder richtig voll auf den Straßen und Autobahnen. In Schleswig-Holstein, Sachsen, Sachsen-Anhalt und Thüringen gehen die Ferien zu Ende. Viele kommen jetzt aus dem Urlaub zurück und das bedeutet Stau. Rainer Prägler vom ADAC.
4: Der ADAC rechnet in der Tat am heutigen Freitag schon mit reichlich Verkehr. Rückreiseverkehr wird aber besonders am Sonntag nochmal die Straßen erheblich belasten, weil wir 4 Bundesländer haben, unter anderem Schleswig-Holstein, die Ferienende haben und alles macht sich auf den Weg nach Hause.
2: Im Kreis Düren in Nordrhein-Westfalen müssen rund 1800 Menschen wegen eines Waldbrandes ihre Häuser verlassen. Die Flammen rücken immer näher an den Ort Hürtgenwald heran und haben bereits etwa 25 Hektar Land zerstört. Rund 200 Einsatzkräfte kämpfen weiter gegen das Feuer. Medaillenregen bei der Leichtathletik-EM in Birmingham. Für das deutsche Team im Zehnkampf gewann Leo Neugebauer Gold vor seinem Teamkollegen Niklas Kaul, der Silber holte. Neugebauer sagte im ZDF.
5: Ich wusste, wie weit ich ungefähr hinter Niklas sein sollte. Hab alles gegeben, um das so zu machen. In den letzten 50 haben mich meine Beine wieder ein bisschen im Stich gelassen, aber ich habe nochmal durchgezogen. Deswegen musste ich schon wieder auf die Ziellinie fallen, aber es hat gereicht. Ich habe auch vor dem Lauf schon gesagt zu Niklas, weißt du, das ist ein Win-Win. Also 2 Medaillen für Deutschland im Zehnkampf ist einfach, es geht gar nicht besser.
2: Im 3000 Meter Hindernislauf holte Gesa Felicitas Krause Gold und Olivia Gürt Bronze. Bronze sicherte sich auch Henrik Janssen im Diskus.
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6: Mit KI-Support. Sonnig und trocken ist es heute. Nur im Norden ziehen ein paar Wolken durch, sonst knallt die Sonne ordentlich. Dazu wird es richtig heiß. Die Höchstwerte liegen zwischen 31 und 38 Grad. Morgen wird es dann unruhiger. Vom Südwesten bis in den Norden viele Wolken, vereinzelt kräftige Schauer und Gewitter, maximal bis 38 Grad.

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0: Buddy Holly and the Crickets und Brown Eyed Handsome Man war der Opener der zweiten Stunde meiner Sendung
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0: Geht los, wir starten ins wohlverdiente Wochenende. Heute ist Freitag, der 14. August 2026. Und ihr hört die Sendung Der Morgen mit Gernot. Die gibt's immer live montags bis freitags von 6 bis 9 Uhr und unlive von 3 Uhr in der Nacht bis 6 Uhr an, immer als Wiederholung vom Vortag. Meine Sendung ist strukturiert, ja, eine Sendestunde, ja, im Radio ist strukturiert, nee, ist immer die gleiche im Grunde genommen, ne? Aber so soll es sein, damit eine Kontinuität dort stattfindet zur vollen Stunde, werdet ihr informiert mit Nachrichten, Sport und Wetterbericht in kompakter Variante. Dann in der 20. Sendeminute haben wir einen kleinen Beitrag, um halb die Wetteraussichten und 10 nach halb schauen wir, wer heute Geburtstag hat. Musikalischerseits wie immer der stete Wechsel von deutsch in nicht deutsch gesungenem Liedgut und dazwischen die aktuelle Uhrzeit. 7 Uhr und 7 Minuten, 7 Minuten nach 7 und nach Buddy Holly and the Crickets hören wir was Deutsches. Die Nielsen Brothers und angesagt Joe Brown, der Clown. Gibt's auch in original Englischen, wir hatten das Ding in der Saison, warte mal, ich überlege gerade, die Everly Brothers, genau, Katie's Clown und wir hören eine deutsche Fassung von diesem Song. Gibt's noch was zu sagen? Nö. Ich bedanke mich aufs Herzliche fürs Einschalten. Schauen wir, was die nächsten gut 50 Minuten so bringen. Los geht's.

0: Die Everly Brothers in Englisch und hier in der deutschen Fassung mit den Nielsen Brothers, Joe Brown, der Clown. 7:10, 7:07 haben wir es. Kim Wilde hören wir jetzt mit dem Titel Dancing in the Dark. Irgendwas wollte ich vorhin tatsächlich erzählen, da fiel mir noch was ein, aber ja, aber war es wieder was Politisches? Nee, gerne, dann lass es lieber bleiben. Du trittst doch in ein Fettnäpfchen nach den anderen. Doch, jetzt weiß ich wieder, tatsächlich, doch, jetzt weiß ich wieder. Hier, For Black Only, ja? Gab es da nicht mal irgendwelche Rassenfeindlichkeiten in den USA in den 60er Jahren und dann mit dem Martin Luther King, die Ermordung da alle, naja, wegen der Rassistengeschichten dort, dass die Schwarzen ausgegrenzt wurden, von den Weißen ihr Kulturleben. Ja, das haben wir jetzt auch in Berlin. Ja, nur andersrum. Was? Ja. Jetzt gibt's Bäder, öffentliche Bäder, die sind nur für Schwarze. Ja, vielleicht stellen sie ein Schild demnächst hin, ne? For Black Only. Ja, dann ist es so wie in den USA, nur andersrum. Fürchterlich, da kriegt man nur Kopfschütteln. Was es alles für einen Schwachsinn gibt. Da sollen sie dann mal aufregen, dass irgendwas sagt, for white only oder so. Nö, jetzt gibt's auch for black only. Alles gut, keine weiteren Fragen. Kim Wilde, Dancing in the Dark. Ja, passt, zu black passt ja dark.
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0: Schöne Nummer, ne? Aus den 80ern die Mucke, die haut aber auch immer hin, kann man gelten lassen, kriegt man gute Laune und ein kleines Lächeln ins Gesicht, wenn man sowas hört. Kim Wilde und Dancing in the Dark um 7 Uhr und 15 Minuten, ganz genau 7:45 oder 7:45. Es gibt eine schöne deutsche Cover-Variante von den Stones im Original The Last Time und wir hören die in Deutsch, das kann doch nicht wahr sein, mit Holger Thomas. Ja, so heißt doch der Titel. Gleich, in wenigen Sekunden geht's los.
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0: Ich amüsiere mich. Nee, nicht über Holger Thomas, das kann doch nicht wahr sein. Nein, ihr wisst ja, ich lese nebenbei immer so ein bisschen, was hier so tagespolitisch oder weltpolitisch viel mehr passiert, ja. Der gefährlichste Mann Deutschlands ist jetzt kreiert worden. Ja, es ist der Morgen mit Gernot. Nee, schade, ich war es doch nicht. Ach, ich wäre es gerne geworden, ne? Aber bin ich nicht. Nein. Diese Ehre gebührt einem ganz anderen, ja. Ihr kennt ja alle diese Zeitschrift, der Stern, ja, dieses linksgrüne Vogue-Magazin aus dem kommunistischen Hamburg. Genau, dieses hat jetzt den gefährlichsten Mann Deutschlands kreiert. Und the winner ist Uli Siegmund, der zukünftige Ministerpräsident aus Sachsen-Anhalt. Wunderbare Werbung. Danke, liebes linksgrüne Vogue-Blatt, für die kostenlose Wahlwerbung für Uli Siegmund, unserem hervorragenden Ministerpräsidenten, der sein Amt richtig gut machen wird. Ja, 42% hat er schon. Dank eurer Werbung wird es bestimmt 43. Ihr seid so gut. Ich hätte nie gedacht, dass ich die Linksgrünen mal so ehren werde. Ihr seid perfekt. Sind die behämmert, die Typen. 7 Uhr und 22 Minuten, 8 Minuten vor halb 8 haben wir es. Wir hören den kleinen Beitrag und dann die kanadische Formation One-to-One Angel in my pocket. Uli, Uli, Uli, Uli. Danke, lieber Spiegel.
1: Der Kampf um eine verlorene Liebe endete mit einer Bindehautentzündung. Liebe lässt sich nicht erzwingen. Auch nicht mit Zauberei. Dies musste eine junge Frau aus Merz in Lothringen erfahren, die von ihrem Freund verlassen worden war. Um ihn zurückzugewinnen, wandte sie sich an einen Marabout, einem muslimischen Heiler und Wahrsager. Sie zahlte dem Mann aus Guinea stammend etwa 17.000 Euro für seine Dienste. Dafür sprach er Gebete und versorgte die Frau mit verschiedenen Salben, Kräutern und einem Puder, das sie dem abtrünnigen Liebhaber in die Augen streuen sollte. Doch was die Liebe zurückbringen sollte, endete in einer Bindehautentzündung des Opfers. Und statt zur Geliebten zurückzukehren, wandte der Mann sich an die Justiz. Ein Gericht in Merz verurteilte den 49-jährigen Marabout am Montag wegen Betrugs zu einer Geldstrafe von 10.000 Euro. Die unglückliche Geliebte erhielt wegen Körperverletzung eine dreimonatige Bewährungsstrafe.
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Schöne Nummer, wa? Leider so eine Art One-Hit-Wonder. Die haben zwar ein Album aufgenommen, aber die anderen Titel auf dem Album, habe ich mir angehört, die sind alle nicht so schön melodisch und einprägsam und so richtig schön mit guter Laune-Effekt wie dieser Titel hier. Angel in My Pocket von One to One aus Kanada. Ihr Lieben, jetzt haben wir noch einen schnuckligen kurzen Song bis ran an den Wetterbericht. Und das ist so eine kleine Verulkung. Ja, wir sind es ja nicht alles gewohnt, ne? Von Mike Krüger. Die Münchner Freiheit hat das Ding im Original gesungen. Alles, was ich will, bist du. Die Melodie hat sich Mike Krüger zur Brust genommen und hat einen sehr lustigen Text, sagen wir Comedy-Text, da drauf gemacht. Alles, was ich will, ist du. 7:28 Uhr, 2 Minuten vor 7:30 Uhr.

0: Oh, mehr war's nicht. Das war's schon. Das war's schon. Ja, kann man jetzt lachen oder nicht lachen. Aber Texte, also das muss man ihm schon mal lassen, ne, mein Krieger. Du musst erstmal hinkommen auf so eine Texte. Aber das ist sein Job und das wissen wir ja seit Jahrzehnten. Es ist bei ihm so. 7 Uhr und 30 Minuten haben wir es jetzt, genau halb acht, auch Halbzeit meiner Sendung der Morgen mit Gernot. Jetzt gibt's gleich Joan Jett und the Blackhearts und Do You Wanna Touch Me? Kennen wir da irgendwoher? Woher kennen wir denn das Ding? Na klar, von Gary Glitter. Ja, und jetzt hier in einer rocklastigen Variante mit Joan Jett. Ihr wisst schon die davon. I love Rock'n'Roll, ne? Zuvor allerdings das Wetter.
1: Mit KI-Support. Sonnig und trocken ist es heute. Nur im Norden ziehen ein paar Wolken durch, sonst knallt die Sonne ordentlich. Dazu wird es richtig heiß. Die Höchstwerte liegen zwischen 31 und 38 Grad. Morgen wird es dann unruhiger. Vom Südwesten bis in den Norden viele Wolken, vereinzelt kräftige Schauer und Gewitter, maximal bis 38 Grad.

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0: Joan Jett and the Black Hearts, ihr wisst schon, die von I Love Rock and Roll, die haben sich den Titel von Gary Glitter hier zur Brust genommen und gar nicht mal so schlecht neu interpretiert. Do you wanna touch me? Oh yeah. 7 Uhr und gleich 36 Minuten, 6 Minuten nach 7:30 haben wir es in der Zwischenzeit. Jetzt gibt's noch ein schönes Duett und dann wenden wir uns den Geburtstagskindern des Tages zu. Duett mit Nick P. Nein, warte mal. Erst die Dame, dann den Herrn. Ja. Ich habe ja noch ein bisschen Knigge in mir. Hat Mama mir so beigebracht. Also, erst die Dame, dann der Herr. Heißt also Claudia Jung und Nick P. Sommerwein, ne? Wie die Liebe süß und wild. Wobei, warte mal. Wir haben ja 72 Geschlechter. Wer ist denn bei den 72 Geschlechtern jetzt als erstes zu nennen, wenn man das so nennen muss? Gernot? Du bist ein Happen dämlich und zynisch, gemein, übelriechend und alles sowas. Ja, das stimmt. Gebe ich gerne zu. Ich bin der Einzige, der es zugibt, dass ich einen Dick an der Waffel habe. 72 Geschlechter. Kann ich mir die eigentlich alle merken? warte, kann man sich merken? Moment, das geht, pass auf. Fernseher, Bushaltestelle, Telefonzelle, Kugelschreiber, doch, kann man sich merken. So, die Sachgegenstände, ja, das geht schon. Nicht.
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Dann schauen wir doch mal. Schauen wir doch mal, wer am 14. August so Geburtstag hat, beziehungsweise hätte. Gehabt hätte. Ja, das ist richtig, richtig. Zum Beispiel Max Schautzer, leider nicht mehr unter uns, voriges Jahr im Alter von 84 Jahren gegangen, aber am 14. August 1940 ist er geboren. Wim Wenders, der deutsche Regisseur, ja, 81 Jahre wird er heute alt, ja, tolles biblisches Alter. Herzlichen Glückwunsch. Auch der US-amerikanische Schauspieler, Musiker und Produzent Steve Martin, ja, wird heute 81 Jahre alt. Schön, schön, schönes Alter. Muss man erstmal werden. Dann die deutsche Sängerin Ulla Meinecke. Ne? Hat viel mit Udo Lindenberg damals zusammengearbeitet, unter anderem. Und auch mit Herbig Mitterger von Spliff, wa? Da war sie auch zu Gange. Ja, ich kann mich in den Sinn. Wird heute 73 Jahre alt, herzlichen Glückwunsch. Und Gesangsvirtuose, Gesangssopranistin, so wäre die richtige Ausdrucksweise. Die britische Schauspielerin Sarah Brightman wird heute 66 Jahre an. Ihr wisst ja, mit 66 Jahren fängt das Leben erst an. Genau so war's. Hören wir jetzt auch, Geburtstagsständchen singt sie mit Andrea Bocelli zusammen Time to Say Goodbye. Schöne Nummer für Gänsehautfeeling.

0: Der Weizsäcker Andrea Bocelli zusammen mit Geburtstagskind Sarah Brightman, die heute 66 Jahre alt wird, mit dem ja, schönen Gänsehauttitel Time to Say Goodbye. Wir haben 7:47, 7:48. Jetzt gibt's wieder Mucke aus der ehemaligen DDR von Veronika Fischer und Band. Auf der Wiese haben wir gelegen und Gras geraucht. Ach nee, das gab's zu der Zeit nicht. Wir haben Tee geraucht oder Kaffee. Nicht? Nee. Alte Juwel und Kabinett und Club und so was haben wir gequalmt früher. Ja, ich war damals auch noch zu der Zunft des Kippenverschlings, aber heute kannst du das ja gar nicht mehr leisten. Geht ja gar nicht, ne? Macht nix. Auf der Wiese. Auf der Wiese!
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0: Veronika Fischer und Band auf der Wiese. Was hat sie gesagt? Blumen klauen? Hab ich mich nicht getraut? Die stellt sie aber auch an. Ich klaue gerne Blumen, ne? Aber dazu gehe ich nicht auf den Friedhof, Blumen klauen? Nee. Du musst in eine Kneipe gehen, da stehen ja noch Blumen rum. Und die musst du klauen. Nee, da, die da, mit oben weiß und unten gelbes Flüssigkeit drin, die Blumen? Gernot. The Bengals. The Bengals und Manic Monday, hören wir. Jetzt hier um 7 Uhr und 52 Minuten, 8 Minuten vor 8.
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0: Nicht schlecht, war? Die Bengals und Manic Monday, wobei der heute nicht ist, heute ist Friday. Aber jetzt kommt das große Aber, wenn ich das Ding dann Montag früh höre, dann bin ich nicht wach. Ich denke mal, nee, so früh noch nicht. Dann ist es tatsächlich Manic Monday. Die Bengals. So, einen schnuckligen Song habe ich noch. Nochmal einen Griff in die alte, gute DDR-Mucke von Berluck. Die sind nicht ganz so bekannt wie die Pudis oder Karat, ist schon klar. Aber trotzdem hatten sie so eine Art One-Hit-Wonder, hätte ich beinahe gesagt. Ja, No Bomb heißt der Titel von Berluck. Den ziehen wir uns jetzt rein um 7:56, 4 Minuten vor 8. Und dann gehen wir in die Nachrichten, Sport- und Wetterbericht über. Und da würde ich mich freuen, wenn wir uns in der dritten und letzten Stunde auch wieder hören. Also, bis gleich, ihr Lieben. Berluck und No Bomb.
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2: Im Studio Imme Kasten. Schönen guten Morgen. Auch in Deutschland brennen gerade tausende Quadratmeter Wald. In der Eifel etwa in Nordrhein-Westfalen müssen deshalb sogar 1800 Menschen ihre Häuser verlassen. Mehr von Dirk Justus.
3: Wegen der aktuell vielen Waldbrände bei uns im Land ist die SPD für den Aufbau einer Bundesfeuerwehr. Diese solle bei großen Feuern die lokalen Einsatzkräfte unterstützen, sagte Fraktionsvize Esra Limbacher der Rheinischen Post. Begünstigt werden die Feuer durch Hitze und Trockenheit. 2 Tage hat die Hitze Deutschland wohl noch im Griff, dann könnte Regen hier und da Entspannung bringen.
2: Auch die Getreideernte in Deutschland leidet unter der extremen Hitze und Trockenheit. In diesem Jahr fällt die Ernte deutlich schlechter aus. Das hat uns Philipp Spinne vom Deutschen Raiffeisenverband gesagt.
4: In den vergangenen 2 Monaten hat die Hitze der deutschen Landwirtschaft ca. 3 Millionen Tonnen Getreide und Raps gekostet. Das bedeutet einen Verlust in Höhe von ca. 10 Millionen Euro pro Hitzetag. Nichtsdestotrotz ist die Versorgungssicherheit in Deutschland davon nicht betroffen.
2: Außerdem müssen wir uns erst einmal keine Sorgen machen, dass Brot und Brötchen teurer werden, denn höhere Preise hängen vor allem mit höheren Energie- und Lohnkosten zusammen. Schon wieder ist ein Buckelwal in der Ostsee verendet. Das tote Tier wurde gestern im Greifswalder Bodden in Mecklenburg-Vorpommern entdeckt. Noch ist unklar, woran der Wal gestorben ist. Das Deutsche Meeresmuseum will ihn jetzt untersuchen. Bei der Leichtathletik-EM in Birmingham hat das deutsche Team den bisher erfolgreichsten Wettkampftag gehabt. Leo Neugebauer gewann Gold im Zehnkampf vor seinem Teamkollegen Niklas Kaul. Gesa Krause wurde Europameisterin über 3000 Meter Hindernis. Bronze ging an Olivia Gürth und Diskuswerfer Hendrik Janssen holte ebenfalls Bronze.
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5: Mit KI-Support. Sonnig und trocken ist es heute, nur im Norden ziehen ein paar Wolken durch, sonst knallt die Sonne ordentlich. Dazu wird es richtig heiß, die Höchstwerte liegen zwischen 31 und 38 Grad. Morgen wird es dann unruhiger, vom Südwesten bis in den Norden viele Wolken, vereinzelt kräftige Schauer und Gewitter, maximal bis 38 Grad.

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0: Siehst du, nun geht's los. Die James Boys sind zwei abgebrochen. So eine kleine, halbwegs hin, hätte ich beinahe gesagt. Damals sieht man aber immer noch auf den Plattencovern. The James Boys and Over war der Opener der zweiten Stunde. Nein, falsch, der dritten Stunde meiner Sendung.
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2: Was für ein Mann. Unglaublich. Dieser Blick. Wahnsinn. Ah, und diese Stimme.
3: So geil.
0: Nicht nur die Stimme, das Aussehen auch. Verstehe ich alle nicht, warum der nicht weiterführt hier, sich der Sampler. Freitag ist heute Freitag, der Freitag der Woche, der fünfte Arbeitstag und letzte. Ja, ich weiß, die Klugscheißer unter euch, bin ich übrigens auch, die sagen, ja, manche müssen auch am Wochenende arbeiten gehen. Richtig. Aber im Großen und Ganzen geht die Arbeitswoche von Montag bis Freitag. Heute ist der Start ins Wochenende, ins Wohlverdiente. Für viele, die malochen gehen von morgens bis abends, denen sei das auch gegönnt. Wir hören die Sendung der Morgen mit Gernot live, montags bis freitags von 6 bis 9 Uhr. Unlive oder nicht live, ja, weil das Wort un wird ja so ungern genommen. Ja, ich habe mir mal sagen lassen, das ist narzisstisch, so spricht man nicht. Aha, da kannst du mal sehen, das ist ein Relikt aus dem Dritten Reich. Ach. Du Schande, was man nicht auf was man ja nicht aufpassen muss. Ich sag's euch. Egal, wie auch immer, von 3 bis 6 Uhr in der Nacht gibt's die Wiederholung vom Vortag. Auch diese Sendung wird am Montag früh dann von 3 bis 6 Uhr zu hören sein. Die Sendestunde ist strukturiert, ja, strikt strukturiert, macht das Programm alleine. Zur vollen Stunde gibt's Nachrichten, Sport und Wetterbericht in kompakter Variante. In der 20. Sendeminute ein kleiner Beitrag. Um halb lese ich die Wetter. Nachrichten oder Wetteraussichten vor in Hilfe, in Zusammenarbeit, so muss man sagen, mit dem kleinen grünen Wetterfrosch aus Berlin-Tegel namens Kurt, ja, ich kann meinen Wetterfrosch nennen, wie ich will, ja, mein Wetterfrosch heißt Kurt, der ohne Helm und ohne Gurt, richtig, und 10:30 gucken wir, wer heute Geburtstag hat. Des Weiteren wisst ihr, mein Filter, mein selbstgebauter Fairness-Filter sorgt dafür, dass ihr immer einen deutschsprachig gesungenen gefolgt von einem nicht deutschsprachig gesungenen Titel hört. Das immer im Wechsel und dazwischen, na klar, die aktuelle Uhrzeit. 8 Uhr und 8 Minuten, 8 Minuten nach 8. Die James Boys haben den Anfang gemacht und Peter Kraus schließt sich an. Ich will keinen Porsche Turbo. Doch, den kann man doch verkaufen, da kriegt man einen Trabi für kaufen, nicht?
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0: Ich stell mich jetzt vor und dann singt der Peter.
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0: Habt ihr die Melodie irgendwie erkannt, so ein bisschen? Na klar, das war die Kleine abgebrochen. Ich will keine Schokolade, ich will lieber einen Mann. Richtig. Und Peter Kraus hat das Ding hier mit einem ganz anderen Text behaftet, wie wir eben gehört haben. Ich will keinen Porsche Turbo. Ich muss euch sagen, ich will auch kein Porsche Turbo. Soll ich euch sagen, warum? Weil ich habe noch nie einen Porsche mit Anhängerkupplung gesehen. Hä? Na ja, ich muss doch irgendwie meinen Wohnwagen hinten dran machen. Nee, nicht? Die Stones sind dran. Jumping Jack Flash und das Ganze um 8:11. 4 Minuten vor 8:45.
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Die Stones, ne? Vorige Stunde hatten wir ja den Dingens in Deutsch da mit einem Stones-Titel, aber nicht derselbe, war ein anderer, ne? Und jetzt die echten original rollenden Steine. Jumping Jack Flash. 8 Uhr und 15. Ich muss mal den Sekundenzeiger ein bisschen langsamer machen. Der ist aber zu schnell. Ja? Der zeigt immer schon Uhrzeiten an, die ich gar nicht so schnell sagen kann. Fürchterlich, dieser Sekundenzeiger. So, jetzt gibt's schon wieder Musik aus der DDR. Ist das richtig? Oder muss ich sagen, Musik aus der ehemaligen DDR? Oder, vielleicht noch besser, soll ich sagen, Musik von einem Künstler, der damals in der DDR gesungen hat. Das würde auch gehen. Kannst du mal sehen. Du, so ein Radiomoderator, der quatscht aber auch ein dämliches Zeug. Ich bin Vorzeigeprojekt für sowas. Heute bin ich allein. Wobei, ich bin nie ganz allein, ne? Reinhard Lacomi hören wir jetzt. Warte mal, das Ding hier, oh, Life is Life, der passt ja hier gar nicht rein. Den werde ich jetzt mal klauen, zack, so. Und jetzt singt der Reinhard, bitte.

0: Der ist ja vor kurzem auch gegangen, ne? Irgendwie war das jetzt, ich muss mal nachgucken. Der Reinhard Lacomi, auch sehr, sehr schön in der, auf der Weihnachts-EP, ja, mit Dingensbummens. Wer ist Dingensbummens? Na hier, Frank Schöbel und Aurora La Casa und so. Diese schöne Weihnachts-EP, da hat er sich auch noch mit verewigt und unter anderem mit diesem Titel, ja. Die Ossis unter euch werden sagen, was der da schon wieder alles rausgraben, was der schon wieder spielt, der kann nur ein Ding an der Bimmel haben. Stimmt. Den ganzen Tag höre ich es in meinem Hirn klingeln. Ihr habt recht. Jetzt, ihr Lieben, um 8 Uhr und 20 Minuten, 10 Minuten vor 8:30 gibt es den Beitrag, den versprochenen. Und dann hören wir eine schöne Nummer von der rauen Reibeisenstimme namens Neil Diamond. Song, Song, Blue. Ach, was schön. Wegen seiner Körperfülle ist ein 43-jähriger Neuseeländer stattdessen zu 12 Monaten Hausarrest verurteilt worden. Der 305 Kilo schwere William Dykey passe nicht in die Gefängniskleidung und in die Gefängnisbetten, erklärte der Richter zur Begründung. Außerdem habe er in engen Räumen wie Duschen Schwierigkeiten. Deshalb werde Dykey zusätzlich zu 4 Monaten vorübergehender Haft wegen Diebstahls und Betrugs verurteilt.
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0: Das ist hier wieder so ein Beispiel für Kopfschütteln von Onkel Gernot. Warum das denn? Der Titel ist gut, darum geht's nicht, aber es geht um den Vornamen. Ne? Hier steht, ich lese in den lateinischen Buchstaben, da steht Neil, ne? N-E-I-L. Und die doofen Engländer und Inselaffen und auch die anderen da über den großen Teich, die machen da Neil draus. Warum? Neil wird doch N-I-E-L geschrieben und nicht N-E-I-L. Habt ihr das jetzt verstanden? Konntet ihr mir folgen? Nee? Nicht? Gut, dann habe ich alles richtig gemacht. Camilla Corran singt heiß wie die Sonne. Das Ganze um 8 Uhr und 25 Minuten, 5 Minuten vor 8:30.
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0: Der Titel ist doch von Herman's Hermits, wa? Ich überlege gerade, Something's Happening. Happening. Na klar, logisch. Ist er. Und hier in der deutschen Fassung mit Carmela Corren. Heiß wie die Sonne. Wir haben es 8 Uhr und 28 Minuten. Mann, da ist ja eigentlich ein bisschen zu früh, wa? Das Wetter. Ich sag's euch, jetzt geht's los. Ich guck erstmal nach, ob denn der liebe Kurt, mein Laubfrosch, ach nee, der heißt der Wetterfrosch, ne? Ob der denn tatsächlich mir schon die Daten geschickt hat? Hat er. Moment, ich geh ablesen. Da ist er. Der Wetterfrosch. Was wünscht ihr mir noch alles Schöne? Einen guten Tag und einen schönen guten Morgen und los geht's. Also, wie immer, die 16 Landeshauptstädte unserer 16 Bundesländer in alphabetischer Reihenfolge. Das Wort sonnig lassen wir heute wieder weg, außer bei Hamburg. Da ist es nämlich nur heiter. Alle anderen sind sonnig. Geht los. Berlin 19 Grad, Bremen 20 Grad, Dresden 19 Grad, in Düsseldorf 25 Grad. Alter Schwede, die kochen da schon. Erfurt 16 Grad, Hamburg, die Ausnahme, wie eben erwähnt, 19 Grad, Hannover 19 Grad, Kiel 20 Grad, in Magdeburg 19 Grad, Mainz 23 Grad, in München 18 Grad, Potsdam 17 Grad, Saarbrücken 19 Grad, in Schwerin 21 Grad, Stuttgart 19 Grad und wie immer zum Schluss Wiesbaden mit, oh, jetzt habe ich schon wieder zugemacht, 23 Grad. Nee, du, Gerlot, dich kriegen wir nicht mehr groß. So, und jetzt kommt wieder der Trick. Ich soll das Handy drehen, dann kann ich das besser lesen. Richtig. Mann, Kurt, das ist so groß, dass ich erstmal gucken muss. Nee, wir lesen. Hör auf zu rumzualbern, sag es, das Wetter ordentlich. Geht los, pass auf. Heute wird es in Deutschland sehr heiß und überwiegend sonnig. Regional sind bis etwa 38 bis 39 Grad möglich, besonders im Westen und Südwesten. Im Norden und Nordosten bleibt es etwas milder. Ausblick ist am Sonnabend bleibt es heiß. Ab Sonntag kommt von Westen her eine deutliche Abkühlung mit Schauern und Gewittern. Siehste, es bewahrheitet sich immer. Alles Schlechte kommt aus dem Westen. Gernot? Kurt, ich wünsche dir ein schönes Loch im Hemde. Du kannst weiterhüpfen. Wir hören uns am Montag wieder. Allen anderen viel Spaß jetzt mit dem schönen Song direkt von der Karte, ne? Nicht vom Menü. In the Summer Sun of Greece. Ja, da könnte ich jetzt auch sein, ne? So schön am Strand von Griechenland. Ja. Mit einer netten Frau, die derzeit nicht willig ist oder so vielleicht, ne? A la carte in the Summer Sun of Greece. Aber erst, ihr Lieben, gucken wir mal, ob ein bisschen Werbung für euch da ist.
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0: à la carte, die habe ich sehr gerne, die Mädels. Also nicht ich so jetzt persönlich, sondern eher die Musik von denen. In the Summer Sun of Greece. Ja, ja, ja, die ist bestimmt heiß. Vielleicht sollte man eher im Winter nach Griechenland gehen, das ist nicht ganz so heiß, ne? Habt ihr die Wetteraussichten gesehen fürs Wochenende? Ah ja, das ist wieder Hochsommer ohne Ende, hat aber mit Klima und Erderwärmung nichts zu tun. Lasst euch nicht so ein Blödsinn einhämmern von den Öffentlich-Rechtlichen, die quatschen dämliche Zeug. Onkel Gernot hat Erfahrung. Über 40 Jahre gibt's immer heiße Sommer und kalte Sommer. Wir haben auch verregnete Sommer, aber da sprechen die Idioten nicht von, ne? Die quatschen immer nur von dämliche Zeug. Ja, alles aus und da, ja, im Rhein können wir es inzwischen schon Sand schöpfen gehen und so. Das gab's auch alles schon mal. Es ist nichts Besonderes. Wir haben einfach schönen, herrlichen Hochsommer. Und den erwarten wir jetzt auch am Wochenende. Ihr Lieben, was gibt's jetzt Schönes? Erstmal die Uhrzeit, wie immer, 8 Uhr und 35 Minuten, 5 Minuten nach 8:30. Kennt ihr noch den schnuckligen Song von Michael Zambello, Maniac, aus den Good Old 80s? Na, nee, nicht? Der braucht ihr auch nicht. Hauptsache die Melodie, die war bestimmt noch im Kopf. Sie wird gleich singen, die Gabi Decker, und die singt das Ding in Deutsch. Ich werd wahnsinnig. Wenn ich das also auf mich projiziere, dann musst du das Wort Wert rausnehmen, dann stimmt der Rest. Ne? Ich bin wahnsinnig. Das stimmt.
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Genau, gucken wir mal, wer heute Geburtstag hat. Ich nicht und ich will auch gar nicht am 14. August Geburtstag haben. Du wisst auch warum, müsste ich euch alle ihn ausgeben. Der wäre ich ja arm. Das lassen wir mal lieber, ne? Ich nicht. 14. August heute, 1940, ist Max Schautzer geboren. Leider vorher ja im biblischen Alter von 84 Jahren von uns gegangen. Aber ich kann mich sehr gut an den österreichischen Moderator entsinnen. Tolle Sendung hat er gemacht. Ein Radiosender hat er auch betrieben hier in Berlin-Brandenburg. Sehr, sehr schön. Ein Ü50 Radiosender. Nun, und wie gesagt, heute hätte er Geburtstag gehabt. Der deutsche Regisseur Wim Wenders, der wird heute 81 Jahre alt. Herzlichen Glückwunsch. Steve Martin, ja, den kennen wir auch. Den US-amerikanischen Schauspieler, Musiker und Produzent. Am selben Tag wird auch 81 Jahre alt. Guck an. Ulla Meinecke, kenne ich auch. Ulla Meinecke und Bent, ne, aus der Kreuzberg-Zeit da, aus dieser Zeit, wo Marianne Rosenberg und auch Herwig Mitteregger und Udo Lindenberg und dann alles sowas, da hat sie damals ihr Musikgeschäft aufgebaut langsam und ist durchaus richtig berühmt geworden. Ne? Der ein oder andere wird sie kennen. Sie tourt auch aktuell, habe ich vorhin gelesen. Gibt es also immer noch Karten, ne? 73 Jahre wird sie heute alt und singen tut, wie auch vorige Stunde schon, der Geburtstags- oder das Geburtstagskind vielmehr. Nee, das ist ja sächlich, wa? Denn die Geburtstagskind. Ja, jetzt wird der Quatsch noch Quetscher. Hervorragend, gefällt mir wieder. Meine Kreationen heute Morgen sagen eindeutig die Sprache, Gernot, du musst Feierabend machen. Du brauchst unbedingt Wochenende. Richtig. Sarah Brightman, die britische Sopranistin und Schauspielerin, wird heute 66 Jahre alt. Guck mal einer an. So alt bin ich doch nicht. Aber so vergesslich wie ein 66-Jähriger. Das geht. Andrea Bocelli, ja, Bocelli. Oh, das ist ja italienisch, ne? Und ein Er singt Time to Say Goodbye zusammen mit dem Geburtstagskind des Tages, Sarah Brightman, und allen anderen, die heute Geburtstag haben. Denkt bitte dran, gibt endlich einen aus. Gernot trinkt kaltes Bier und ein schönes Steak dazu. Nicht ganz so fettig, ich muss abnehmen. Hier so.

0: Also eins hat die Sarah Brightman mir zuvor, oder besser, ne? Die kann besser singen. Aber ich sehe besser aus.
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0: Time to Say Goodbye als Geburtstagskind des Tages durfte sie sich hier akustisch zum Besten geben. Und ist doch echt Gänsehautmucke, oder? Oder nicht? Oder doch? 8 Uhr und 48 Minuten haben wir es gleich. 3 Minuten nach 8:45. Und was kriege ich hier als Dankeschön, weil ich vorhin Andrea Berg gespielt habe? Shitstorm ohne Ende. 7 SMS. Dankeschön. Ja? Ja, du hast dein Versprechen jetzt gebrochen. Was für ein Versprechen? Ja, du hast Andrea Berg gespielt und nicht gleich hinterher Helene Fischer. Du bist ein böser Moderator. Aha. Na gut. Aber böse sein macht richtig Spaß. Helene Fischer, Herzbeben. Gleich in wenigen Sekunden.
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So, jetzt habe ich alle befriedigt. Ah, ja, ja, das ist die Kunst des Moderierens oder des hübschen Moderators hier, der hier hinter den beiden Mikrofonen sitzt und sie amüsiert wie Bolle auf dem Milchwagen für euch dufte Mucke zu spielen. Montag bis Freitag von 6 bis 9. Aber nu ist Schluss mit lustig. Jetzt überlasse ich euch eurem Schicksal und den mir folgenden Moderatoren mit ihren Sendungen. Ja, jetzt ist nämlich Feierabend. Einen schnuckligen Song habe ich noch, und zwar Ryan Paris. Mit Deutsche Vita. Kennen wir alle. Können wir laut mitsingen. Warte mal, ich muss hier noch was umfummeln. Das kommt hier hin. Life is life. Dann will ich euch noch erzählen. Kritiken, ja, könnt ihr immer, immer loswerden, wenn ihr möchtet. Unter 0170 18 616. E-Mail könnt ihr mir auch schreiben, ja, geht an radioias@outlook.de. radioias@outlook.de. Und die landen immer, wenn da Negatives drinsteht, in meinem Spezialordner, ja, wo ich also dann richtig immer auch antworte. Warte mal, wie heißt der Ordner? Moment, ich gehe nochmal gucken. Wie hieß denn der Ordner? Ach, hier ist er, der Ordner. Also die E-Mails, die böse sind gegen mich, da, die kommen in diesen Ordner, der heißt, warte, Papierkorb. Ah, ja. Und da bearbeite ich sie dann. Jetzt bleibt mir nur noch eins, euch ein schönes Wochenende zu wünschen. Morgen nicht vergessen. Conny und Horst, ja, geben sich die Ehre. Ihr wisst, von 8 bis 12 das Radiofrühstück mit Conny und Horst. Ich freue mich darauf, auf die Beden. Und ich mache den Fisch, schwimme davon, wünsche euch ein schwitzendes Wochenende. Ja, ja, ja. Viel trinken soll man ja. Ja. Bier zählt übrigens auch als Trinken. Ja, ob das gesund ist, steht auf dem zweiten Blatt Papier, aber da ist Wasser drin, ne? Brauwasser. Soll also keiner sagen, dass Bier nichts mit Trinken zu tun hat. Was muss ich noch sagen? Einfach verschwinden, weil ich kriege jetzt richtig Haue von euch. Vor allen Dingen von den Ehefrauen kriege ich jetzt Haue, weil ich die Ehemänner zum Saufen wieder verführt habe. Ja, ich bin aber auch ein böser Mensch, wa? Ja, so bin ich geboren. Ich sag's euch, ich bin der Typ tatsächlich, der reingehen musste, wenn alle Kinder...

0: Kindergarten rausgehen durften zum Spielen. Diener nach links, Diener nach rechts. Tschüss, tschüss, ihr Lieben, macht's Schmugge. Euer Dämlich-Quatscher aus dem wunderschönen Märkisch-Oderland, namens Gernot genannt. Tschüss, bis Montag früh um 6.
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1: Im Studio Imme Kasten. Schönen guten Morgen. Auch in Deutschland brennen gerade tausende Quadratmeter Wald. In der Eifel in Nordrhein-Westfalen etwa müssen deshalb sogar rund 1800 Menschen ihre Häuser verlassen. Mehr dazu von Dirk Justus.
2: Wegen der aktuell vielen Waldbrände bei uns im Land ist die SPD für den Aufbau einer Bundesfeuerwehr. Diese solle bei großen Feuern die lokalen Einsatzkräfte unterstützen, sagte Fraktionsvize Esra Limbacher der Rheinischen Post. Begünstigt werden die Feuer durch Hitze und Trockenheit. 2 Tage hat die Hitze Deutschland wohl noch im Griff, dann könnte Regen hier und da Entspannung bringen.
1: Endspurt bei den Sommerferien in Sachsen-Anhalt, Sachsen, Thüringen und Schleswig-Holstein geht am Montag die Schule wieder los. Und weil viele aus dem Urlaub zurückkommen, wird's wohl am Wochenende wieder eng auf den Straßen. Rainer Pregler vom ADAC hält es dafür keine gute Idee, die Autobahnen zu verlassen und es über Schleichwege zu versuchen. Er sagt uns:
3: Die Schleichwege sind dann auch wirklich nur schleichend zu bewerkstelligen. Von daher sollte man dann lieber auf der Autobahn bleiben und hin und wieder einen Zwischenstopp einplanen, damit alle gut erholt weiterfahren können.
1: US-Präsident Trump kündigt mal wieder Zölle an, dieses Mal für Drohnen und ihre Bauteile. Bis zu 100% sollen ab dem 3. September fällig werden. Trump will damit die Abhängigkeit der USA vor allem von chinesischen Importen verringern und eine eigene Drohnenindustrie aufbauen. Bei der Leichtathletik-EM in Birmingham hat das deutsche Team den bisher erfolgreichsten Wettkampftag gehabt. Leo Neugebauer gewann Gold im Zehnkampf vor seinem Teamkollegen Niklas Kaul. Gesa Krause wurde Europameisterin über 3000 Meter Hindernis. Bronze ging an Olivia Gürth und Diskuswerfer Hendrik Janssen holte ebenfalls Bronze.
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4: Mit KI-Support. Sonnig und trocken ist es heute. Nur im Norden ziehen ein paar Wolken durch, sonst knallt die Sonne ordentlich. Dazu wird es richtig heiß. Die Höchstwerte liegen zwischen 31 und 38 Grad. Morgen wird es dann unruhiger. Vom Südwesten bis in den Norden viele Wolken, vereinzelt kräftige Schauer und Gewitter, maximal bis 38 Grad.
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1: Mit guter Laune in den Morgen starten. Was gibt es Schöneres, als wirklich zu sagen, Mensch, heute habe ich mal richtig gute Laune. Ich bin richtig gut aus dem Bett gekommen und heute Morgen geht's mir mal so richtig, richtig gut. Damit starten wir in diesen wirklich tollen Vormittag mit mir, mit Rick Moreno und Punkt 9 Interaktiv. Und ich habe für euch wieder an diesem Freitag die schönsten Beiträge mit dabei, Informationen mit dabei und vieles, vieles mehr. Es gibt Schlager auf die Ohren und Schlager-Oldies. Also wir haben wieder volles Programm für euch. 3 Stunden lang allen zusammen jetzt einen schönen Vormittag mit Punkt 9 Interaktiv.
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0: Wahre Lügen, Musik von Christina Bach, gerade gehört. Und ich muss sagen, ich bin heute wirklich richtig gut gelaunt. Ich habe es vorhin schon gesagt. Also das Schöne ist, dieser Freitag wieder bei Punkt 9 interaktiv, der macht eigentlich immer richtig schön Freude. Und wenn man dann hier noch sitzt und in seinem Studio gerade so ein bisschen den Kaffee genießt, ja, und euch unterhalten darf, dann ist der Morgen doch eigentlich perfekt. So muss es doch eigentlich sein. Wir haben für euch auch wieder den besten Mix mitgebracht und nicht nur das, wir haben auch unsere Kollegen wieder mit dabei, zum Beispiel Christoph Thuhl, denn der hat sich auch mal wieder Gedanken gemacht zum Thema Waldbrandgefahr. Momentan kennt man das, viele Waldbrände hier und da überall, und er hat da mal einen Beitrag für euch, der recht interessant ist.
1: Einer macht sich da doch etwas Sorgen, nämlich Mario Sprünker. Er ist ein örtlicher Förster und er weiß, was die Hitze mit unserem Wald anstellen kann.
2: Ja, nachdem der Sommer jetzt dann doch endlich bei uns eingekehrt ist und wir alle uns über das gute Wetter freuen, besteht für den Wald aber natürlich nach wie vor oder nach dieser etwas längeren Trockenperiode die Gefahr des Waldbrandes. Das Machen von Feuer im Wald oder im Abstand von bis zu 100 Metern am Wald ist daher auch untersagt und es besteht Waldbrandgefahr.
1: Und ich weiß, viele von uns hören das jetzt ungern, denn es trifft unsere Lieblingsbeschäftigung im Sommer. Das Grillen, das kann natürlich auch ziemlich gefährlich werden.
2: Grillen ist eine der Hauptursachen, aber auch das Verbrennen von Gartenabfällen spielt da eine große Rolle, weil man einfach, wenn man diese Feuer macht, auch Grillfeuer, diese teilweise unbeaufsichtigt bleiben oder durch leichte Windstöße, wie sie jetzt kurz vor Gewittern auftreten, der Funkenflug in den Wald reingetragen wird.
1: Aber nicht nur das Brutzeln im Garten bzw. in Waldrandnähe kann gefährlich sein. Auch Raucher sollten jetzt mit Bedacht aufpassen, wo sie ihre Kippen entsorgen.
2: Zigaretten, jede Feuerquelle, Zigaretten oder auch, wo man beispielsweise gar nicht dran denkt, weggeworfene Glasflaschen, die als Lupe dann fungieren können, wenn das Sonnenlicht einschaltet, sind auch ein Brandgefahr, weil wirklich das Unterholz, das Laub, was unten drunter ist, sehr, sehr trocken ist und sich sehr schnell entzünden kann.
1: Und falls uns was auffallen sollte, dann rät uns Mario Sprünker Folgendes.
2: Wenn Ihnen ein Brand auffällt, Sie sehen Rauchwolken, möglichst schnell versuchen, die Feuerwehr zu benachrichtigen und versuchen zu beschreiben, wo sie sich befinden, am besten, und sich dann von der Gefahrenquelle entfernen. Nicht versuchen, selbstständig da großartig zu löschen, dann sollte man wirklich schnell versuchen, sich Hilfe zu besorgen.
1: Vielen Dank, Mario Sprünker, für Ihre Expertise. Also, der Sommer, der gibt richtig Vollgas. Für uns natürlich herrlich, allerdings für unsere Wälder eine absolute Katastrophe. Ein kleiner Funke kann schon verheerende Auswirkungen haben.

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Musik von Rosanna Rocci, gerade hier gehört, ihre neue Single. Und ich habe mir mal Gedanken gemacht, stellt euch mal vor, ihr vergesst wirklich mal einen Geburtstag eures besten Freundes oder der besten Freundin. Kann manchmal richtig verheerend sein und man hat dann wahrscheinlich auch irgendwo so ein bisschen das Gefühl, irgendwie geht's mir heute gar nicht gut, denn sie wird mir oder er wird mir das bestimmt total übel nehmen und dann kommt ein Tag später eben alles Gute zum Geburtstag nachträglich. Man ruft an und sagt, okay, komm, man hat's vergessen. Kennt jeder von euch, ist euch bestimmt auch schon passiert, mir übrigens auch. Aber ich habe mich dann wirklich mit dem schönsten Blumenstrauß noch einmal entschuldigt und gesagt, mir ging so viel daneben, dass ich es wirklich vergessen habe. Sowas kann vorkommen, kennt ihr alle. Und ich hoffe, dass es euch zumindest noch nicht passiert ist.

0: Das Deutschlandwetter.
1: Das Deutschlandwetter für den Freitag und da werden mal Temperaturen gemessen von 37 Grad. In vielen Teilen Deutschlands, in einigen Teilen bleibt es auch vielleicht nochmal so ein ganz, ganz kleines bisschen kühler. Da gibt es dann Temperaturen bis zu 30 Grad. Es bleibt ansonsten aber richtig schön warm. Ab morgen, ab Samstag gehen die Temperaturen so ein ganz, ganz kleines bisschen runter. In einigen Teilen gibt es so ein ganz, ganz kleines bisschen Regen. Aber es bleibt ansonsten eigentlich schön. Und wir können zumindest bei tollen Temperaturen das Wochenende richtig schön genießen. Kommt gut durchs Wochenende.

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1: Ihr hört Punkt 9 interaktiv am Freitag und wir kommen jetzt mal zur Hörerumfrage. Und diesmal geht's mal darum, ganz viele Menschen sind in Deutschland mit dem Auto unterwegs und man kennt das dann selber. Man ist an der Tankstelle, man muss tanken, weil plötzlich der Sprit weniger wird und wie ist das eigentlich? Gerade so, wenn es ums Tanken geht, tankt ihr für einen runden Betrag? Oder eben nicht. Wir haben mal gefragt bei Mario und Katja und die haben uns dann mal folgende Antworten gegeben.
2: Moin ihr Lieben, hier ist der Mirko, ich grüße euch. Ja, selbst ich tanke auch oder ich versuche zumindest immer auf runde Beträge zu kommen, also jetzt glatt, ne? Also ich sag mal 30, 40, 50 Euro. Mitunter klappt das, manchmal klappt das nicht, ne? Dann bin ich bei 50,01 oder so. Aber das ist auch egal, ne? Denn den 1 Cent, den hat man dann auch noch in der Tasche, ne? Und aber meistens versuche ich immer so zu tanken, dass es eine runde Summe wird, ne? Guti, alles klar, dann wünsche ich euch einen schönen Tag, passt schön auf euch auf und wir hören uns. Bis dann, ciao, euer Mirko.
3: Ja, ich selber tanke nicht, das macht immer mein Mann oder mein Schwiegerpapa. Wie es mein Schwiegerpapa macht, das weiß ich gar nicht, habe ich nicht so wirklich beobachtet, aber mein Mann tut das schon aufrunden, weil der mag jetzt nicht so ständig viel Kleingeld mitzuhaben, aber es passiert doch manchmal, dass er 2-3 Cent drüber hat und dann hat er auch 2-3 Cent drüber, dann zahlt er das auch. Aber er versucht möglich auf einen runden Betrag zu kommen.
1: Das waren sie, Mario und Katja. Tankt ihr für einen runden Betrag? Ihre Antworten darauf. Und bei uns gibt's auch eine Antwort auf den besten Mix und die schönste Musik am Freitagvormittag mit Come On Savoir von Mike Bauhaus.
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0: Mein Herz macht Boom von Hansi Süßenbach. Gerade gehört. Und gerade wenn es ums Thema Hören geht, haben wir auch mal wieder einen wirklich total interessanten Beitrag von Sascha Sander. Denn der hat uns aus der Service-Redaktion mal was zum Thema wie hören und kaufen wir Musik. Gute Frage. Mehr dazu gibt's jetzt mal in diesem Beitrag.
1: Mal eine kleine Rechenfrage. Wenn die deutsche Musikindustrie 100 Euro einnimmt, wie viel davon kommt inzwischen aus dem Streaming? 10 Euro? 50? Vielleicht 70? Die Antwort lautet mehr als 84 Euro. Der Bundesverband Musikindustrie hat gerade die Zahlen für das erste Halbjahr 2026 veröffentlicht. Insgesamt wurden in Deutschland 670 Millionen Euro mit Musik erwirtschaftet. Das sind 5,4% mehr als im gleichen Zeitraum des Vorjahres. Und Streaming ist dabei ganz klar der Motor. Genau 84,4% der Brancheneinnahmen kommen inzwischen aus dem Audio-Streaming. Aber auch der Verkauf von CDs und Schallplatten wächst wieder. Der physische Markt legte um 5,3% zu. Besonders stark war Vinyl mit einem Plus von 9,8%. Fast die Hälfte des physischen Musikmarktes entfällt inzwischen auf Schallplatten. Die CD liegt trotzdem noch knapp davor. Sie ist also keineswegs so tot, wie seit Jahren immer wieder behauptet wird. Unterm Strich hören die meisten Menschen ihre Musik digital. Gleichzeitig möchten besonders treue Fans wieder etwas in der Hand halten. Eine Platte, ein Cover, ein Booklet oder eine besondere Ausgabe. Vielleicht ist genau das die Zukunft. Praktisch streamen, aber Lieblingsmusik trotzdem besitzen.
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0: Ein schöner Schlager-Oldie. Chris Roberts, du kannst nicht immer 17 sein. Und ihr habt es alle mitbekommen, Jürgen Klopp, neuer Fußball-Bundestrainer für Deutschland. Und jetzt ist sogar rausgekommen, genau, Sven Bender wird ihm da Unterstützung bieten. Den kennt man unter anderem auch im deutschen Fußball. Und das kann mal wirklich was richtig Tolles geben. Was habt ihr für eine Meinung dazu? Lasst sie uns gerne zukommen. rick-moreno@live.de. Ich freue mich auf eure Meinung. Wie denkt ihr darüber? Ist er der richtige Trainer oder eben nicht? Wir kommen jetzt zu unserem Fun Fact des Tages. Genau, und diesmal geht es um Oldies. Wir hören mal rein.
1: 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Das bedeutet, wenn Außerirdische in etwa 100 Lichtjahren Entfernung ein sehr gutes Radio hätten, könnten sie heute Sendungen aus den 1920er Jahren hören. Hoffentlich mögen sie auch Oldies.
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1: Im Studio Imme Kasten. Schönen guten Morgen. Auch in Deutschland brennen gerade tausende Quadratmeter Wald. In der Eifel in Nordrhein-Westfalen etwa müssen deshalb sogar rund 1800 Menschen ihre Häuser verlassen. Mehr dazu von Dirk Justus.
2: Wegen der aktuell vielen Waldbrände bei uns im Land ist die SPD für den Aufbau einer Bundesfeuerwehr. Diese solle bei großen Feuern die lokalen Einsatzkräfte unterstützen, sagte Fraktionsvize Esra Limbacher der Rheinischen Post. Begünstigt werden die Feuer durch Hitze und Trockenheit. 2 Tage hat die Hitze Deutschland wohl noch im Griff, dann könnte Regen hier und da Entspannung bringen.
1: Endspurt bei den Sommerferien. In Sachsen-Anhalt, Sachsen, Thüringen und Schleswig-Holstein geht am Montag die Schule wieder los. Und weil viele aus dem Urlaub zurückkommen, wird's wohl am Wochenende wieder eng auf den Straßen. Rainer Pregler vom ADAC hält es dafür keine gute Idee, die Autobahnen zu verlassen und es über Schleichwege zu versuchen. Er sagt uns:
3: Die Schleichwege sind dann auch wirklich nur schleichend zu bewerkstelligen. Von daher sollte man dann lieber auf der Autobahn bleiben und hin und wieder einen Zwischenstopp einplanen, damit alle gut erholt weiterfahren können.
1: US-Präsident Trump kündigt mal wieder Zölle an, dieses Mal für Drohnen und ihre Bauteile. Bis zu 100% sollen ab dem 3. September fällig werden. Trump will damit die Abhängigkeit der USA vor allem von chinesischen Importen verringern und eine eigene Drohnenindustrie aufbauen. Bei der Leichtathletik-EM in Birmingham hat das deutsche Team den bisher erfolgreichsten Wettkampftag gehabt. Leo Neugebauer gewann Gold im Zehnkampf vor seinem Teamkollegen Niklas Kaul. Gesa Krause wurde Europameisterin über 3000 Meter Hindernis. Bronze ging an Olivia Gürth und Diskuswerfer Hendrik Janssen holte ebenfalls Bronze.
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4: Mit KI-Support. Sonnig ist es heute Vormittag und es bleibt trocken. Nur im Westen kommen später mal ein paar Wolken dazu. Dazu wird's richtig heiß. Die Höchstwerte liegen zwischen 31 und 39 Grad. An der Küste nicht ganz so heftig. Morgen gibt's erst viel Sonne, später ziehen mehr Wolken rein. Und vereinzelt sind kräftige Schauer und Gewitter drin. Maximal bis 38 Grad.
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1: Wir starten durch diesen Vormittag in der zweiten Stunde und da gibt es auch noch richtig tolle Informationen, Beiträge für euch. Wir haben unter anderem den Star der Woche mit dabei, aber nicht nur das, wir werden unter anderem das Daily Update mit dabei haben und vieles weitere mehr an diesem Vormittag, an diesem Freitag. Mein Name ist Rick Moreno und ich kann euch jetzt schon sagen, es gibt noch richtig schöne Schlager auf die Ohren. Wir haben Schlager-Oldies mit dabei. Also alles kompakt bei Punkt 9, interaktiv. Euch einen schönen Freitag und auch weiterhin viel Spaß beim Zuhören. Einen schönen Vormittag.
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Wenn endlich wieder Sommer ist, Musik von Frank Neuenfels. Und man muss sagen, dieser Song, der gefällt mir richtig gut von Frank. Also ich kenne ihn auch schon so viele Jahre mittlerweile und wir haben auch schon einiges erlebt. Also wirklich muss man sagen, ganz, ganz netter Künstler und vor allen Dingen auch Moderator. Macht schon sehr, sehr lange Musik und steht auch schon ganz, ganz lange als Moderator auf der Bühne. Ist unter anderem noch in einem anderen Radiosender als Moderator unterwegs und macht da wirklich einen ganz, ganz tollen Job. Damals, muss man sagen, war er dabei, als ich den Schlager Saphir gewonnen habe und da hat er mir wirklich richtig die Daumen gedrückt, hat sich gefreut für mich und ja, eine tolle Zeit, wo man sich immer wieder dran zurückerinnert. Ja genau, für die, die es nicht wissen, ich bin ja auch Schlagersänger, mach das Ganze schon wirklich sehr, sehr lange, habe auch schon das ein oder andere Tolle erreicht im deutschen Schlager und es gibt sogar, ja, als Schlagersänger Musik von mir, was auch sonst. Es ist Sommer, gibt's jetzt zu hören für euch, passend zum Sommer 2026.

0: Christine Stark mit ihrem Song Barcelona gerade hier gehört und auch sie ist eine, die wirklich einen ganz, ganz großen Sprung im deutschen Schlager gemacht hat, heute zusammen mit Matthias Reim und sie macht wirklich richtig, richtig gute Musik. Wir kommen mal wieder auf den Sommer zurück und ihr kennt das selber, ne? Ihr seid wirklich mit diesen Temperaturen überhaupt nicht einverstanden, weil es einfach viel zu heiß ist. Temperaturen manchmal bis zu 41 Grad, man kennt das, hatten wir alles schon. Und wie und was macht der Körper eigentlich dann und wie reagiert der Körper vor allen Dingen? Wir haben dazu mal einen Beitrag, der recht interessant ist. Da geht es nämlich genau um dieses Thema.
1: Bei hohen Temperaturen ist unser Körper konstant damit beschäftigt, die eigene Körpertemperatur stabil zu halten. Dafür erweitern sich unsere Blutgefäße und der Blutdruck sinkt, erklärt Apothekerin Andrea Späth.
2: Wir fühlen uns schlapp und haben auch weniger Energie als sonst. Bei vielen Menschen führt die Hitze auch zu Kreislaufproblemen oder zu Kopfschmerzen und das schlägt dann natürlich auf die Stimmung, denn gerade im Sommer wollen wir ja etwas unternehmen, wollen fit und aktiv sein.
1: Bei Hitze sollten wir unseren Körper darum möglichst gut unterstützen. Leichte Mahlzeiten in kleinen Portionen mit viel Gemüse sowie Fisch oder Geflügel zum Beispiel belasten den Kreislauf weniger als schweres Essen. Und auch für einen erholsamen Schlaf lässt sich einiges tun.
2: Die optimale Schlaftemperatur, die liegt ungefähr bei 16 bis 18 Grad Celsius. Bei hohen Raumtemperaturen sinkt die Körpertemperatur natürlich auch langsamer ab und dadurch schlafen wir schlechter ein und wachen nachts auch häufiger auf. Am besten ist es von daher, früh morgens mit kalter Morgenluft zu lüften und dann möglichst über den Tag Fenster und Rollläden geschlossen zu halten.
1: Ganz wichtig ist auch ausreichend trinken. Mindestens 2,5 Liter täglich sollten es bei einem gesunden Menschen sein.
2: Wenn es heiß ist, dann verliert der Körper nicht nur Wasser, sondern eben auch Mineralstoffe und Vitamine. Und neben einer ausgewogenen Ernährung und ausreichend Flüssigkeit kann es dann zum Beispiel sinnvoll sein, gezielt zu ergänzen mit Nährstoffen wie Magnesium und Vitamin B6. 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
0: Was macht der Körper mit einem? Gerade gehört und jetzt gibt's weiterhin den besten Mix, die schönste Musik mit Howard Carpendale und dann geh doch. Schöner Song.

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1: Das Deutschlandwetter für den Freitag und da werden mal Temperaturen gemessen von 37 Grad. In vielen Teilen Deutschlands, in einigen Teilen bleibt es auch vielleicht nochmal so ein ganz, ganz kleines bisschen kühler. Da gibt es dann Temperaturen bis zu 30 Grad. Es bleibt ansonsten aber richtig schön warm. Ab morgen, ab Samstag gehen die Temperaturen so ein ganz, ganz kleines bisschen runter. In einigen Teilen gibt es so ein ganz, ganz kleines bisschen Regen. Aber es bleibt ansonsten eigentlich schön. Und wir können zumindest bei tollen Temperaturen das Wochenende richtig schön genießen. Kommt gut durchs Wochenende.
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0: Der König von Mallorca. Jeder weiß, er hat ja seine Krone sozusagen abgegeben und eben aufgehört. Jürgen Drews, mit dir sofort und ohne Ende, gerade gehört. Aber dennoch bleibt er vielen in Erinnerung und jeder hofft, dass mal vielleicht doch mal irgendwo wieder was kommt von ihm. Lassen wir uns mal überraschen. Auf jeden Fall kommt immer mal wieder der ein oder andere Künstler mit eben neuer Musik oder eben auch die ein oder andere Band. Und wenn wir schon beim Thema Band sind, kommen wir auch gleich mal zum Star der Woche. Und das ist diesmal Truckstop. Und wer kennt sie nicht? Mit ihrem absoluten Mega-Hit Ich möchte so gern Steve Dudley hören, kennt jeder von euch, und wir blicken mal zurück auf diese wirklich tolle Gruppe, auf diese tolle Band, und dann gibt's gleich diesen Song, den ich gerade genannt habe, zu hören.
1: Heute blicken wir auf eine Legende der deutschen Country-Musik, Truckstop, die Cowboys der Nation. Gegründet Anfang der 70er Jahre in Hamburg, waren sie eine der ersten Bands, die Country-Musik auf Deutsch salonfähig gemacht haben. Mit ihren Westernhüten, ihren Akustikgitarren und einer ordentlichen Portion norddeutschem Charme haben sie Musikgeschichte geschrieben. Der große Durchbruch kam 1977 mit Ich möchte so gern Dave Dudley hören, gefolgt von Hits wie Der wilde, wilde Westen, Take It Easy, Altes Haus oder Louisiana Ladies. Songs, die jeder kennt, der jemals einen Fuß in eine Kneipe, einen Truck oder ein Zelt festgesetzt hat. Über Jahrzehnte hinweg hat Truckstop nicht nur Millionen von Alben verkauft, sondern auch TV-Shows geprägt, Tourneen gespielt und Generationen von Fans mit ihrem unverwechselbaren Sound begleitet. Country aus Deutschland, ehrlich, bodenständig und voller Herz. Und auch nach all den Jahren ist die Band nicht zu bremsen. Neue Songs, neue Geschichten, aber immer derselbe Spirit. Der Sound für endlose Highways, kalten Kaffee im Thermobecher und den Traum von Freiheit. Das sind Truckstop, echte Originale.

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0: Wir kommen mal zum Thema Peinliches und wer kennt das nicht? Man liegt am Strand, sonnt sich gerade mal so wunderbar und denkt sich, naja gut, die Sonne ist gerade so warm, egal was ist. Wir sind zwar hier nicht am FKK-Strand, aber dennoch entkleide ich mich einfach mal und leg mich einfach mal schön, ja, mit dem Rücken in den Sand, genau, und alle Männer starren, denn die Frau, die dort im Sand gelegen hat, ja, die hat mal mächtig was mitgemacht, denn das Schlimme war eben, was dort passiert ist auf den Malediven. Ja, sie hat einen Streich gespielt bekommen, bedeutet im Großen und Ganzen, ja, da waren ein paar Jugendliche, die eben mal zu Besuch waren, dort in der Nähe ein Hotel hatten und sich gedacht haben, na gut, komm, wir klauen hier einfach mal die Kleidung. Und das Schlimme war, sie hatte gar nichts mehr. Noch nicht mal mehr das Handtuch, sondern nur noch die Decke, wo sie dann eben drauf lag. Das war ihr großes Glück am Ende. Aber dennoch, wie gesagt, musste sie eben unentkleidet versuchen, irgendwie nach Hause zu kommen. Und hat dann mal locker 3-4 Stunden am Strand gelegen. Und sowas ist natürlich mega peinlich. Man kennt das, ja, wenn gerade solche Dinge passieren. Deswegen muss man eben viele, viele Sachen immer gut verstauen, dass man am Ende nicht mal selber in das Fettnäpfchen tritt und selber mal das Ganze erlebt. Ja, kann ganz, ganz schnell gehen. Bei uns geht's auch ganz schnell mit den besten News, mit dem Daily Update, nämlich von Sven. Und da schalten wir jetzt mal ins Studio rein, denn der hat für uns das Daily Update für den heutigen Freitag.
1: Hier ist das Daily Update vom 14. August, damit einen schönen Freitag zusammen. Heute vor 133 Jahren begann in Paris eine ganz neue Ära auf der Straße. Denn am 14. August 1893 führte die Polizei per Verordnung die erste Fahrprüfung für Autofahrer an. Wer sich damals also ans Steuer setzen wollte, musste erst einmal beweisen, dass er sein Automobil auch wirklich beherrscht. Der Startschuss damit für Führerschein, Prüfungsstress und auch der berühmten Frage, na, haben wir wohl den Schulterblick vergessen? Hey Jude. Heute vor 41 Jahren endete eine berühmte Musikfreundschaft, und zwar wegen 251 Beatles-Songs. Michael Jackson kaufte 1985 den Rechtekatalog von ATV Music Publishing für 47,5 Millionen Dollar. Dabei überbot er in der Auktion ausgerechnet Beatle selbst Paul McCartney. Für Paul McCartney war das ein harter Schlag und auch das Verhältnis zu Jackson danach praktisch vorbei. Aus gemeinsamer Musikliebe wurde plötzlich ein millionenschwerer Streit. Nach dem Tod von Jackson waren übrigens noch 50% der Rechte bei den Erben und die wurden dann für 750 Millionen Dollar an Sony verkauft. Heute kehrt jemand zurück, von dem man lange nichts gehört hat. Mark Medlock, der DSDS-Gewinner von 2007, hat heute sein neues Album Back into the Sun veröffentlicht. I'm turning back into the sun. Klingt voll und ganz nach Mark Medlock, aber auch nach Sonne, Strand und Meer. Wir wünschen viel Glück beim Comeback. Heute vor 11 Jahren stand Sido zum ersten Mal ganz oben in den deutschen Charts. Gemeinsam mit Andreas Burani landete er mit Astronaut auf Platz 1.

0: Zweimal hatte Sido die Spitze zuvor knapp verpasst. Einmal zusammen mit Adel Tawil.
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0: Und einmal als Gast von Mark Forster.
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0: prominenter Unterstützung hat es dann aber doch geklappt. Für Borani war die Pole Position übrigens nichts Neues, denn schon ein Jahr zuvor führte er mit Auf uns die Charts an.
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0: Und das war das Daily Update vom 14. August. Heute ist übrigens Nationaler Wassereistag. Passt doch ziemlich perfekt bei den Temperaturen, die wir heute haben. Aber Wassereis besteht ja hauptsächlich aus Wasser und Zucker und ist eigentlich die perfekte Erfrischung für heiße Sommertage. Theoretisch ganz einfach. Praktisch ist die Verpackung aber ein Escape Room für Dreijährige. Sven Beikam, Daily Redaktion.

0: Ich sterb für dich, Musik von Vanessa Mai, gerade gehört. Und wir starten gleich in die dritte Stunde. Dann gibt es noch jede Menge für euch. Wir haben unter anderem ein Wissensquiz mit dabei. Wir werden das Wochenhoroskop haben und vieles weitere mehr, also unbedingt dranbleiben. Und wir haben für euch jetzt das Rezept des Tages. Mach eine schöne bunte Pfanne. Was es für eine ist, werdet ihr jetzt hören. Das heißt für euch, Stift und Zettel zu nehmen, mitzuschreiben und wieder mal, ja, zu genießen. Vielleicht ist es für heute was, vielleicht aber auch für morgen. Und vielleicht gefällt euch diese Pfanne, die wir heute mit euch machen. Also, das Rezept gibt's jetzt und dann gibt es noch ein, zwei Hits und dann bin ich gleich in der dritten Stunde wieder für euch da.
1: Unsere Sommerküche. Bunte Pfannengnocchi. Ende Juli ist die Auswahl an frischem Gemüse riesig. Probieren Sie doch einmal bunte Pfannengnocchi. Dafür eine Packung Gnocchi in etwas Olivenöl goldbraun anbraten. Dann eine gewürfelte Zucchini, eine Handvoll Kirschtomaten und eine klein geschnittene Paprika dazugeben und alles etwa 5 Minuten mitbraten. Mit Salz, Pfeffer und italienischen Kräutern würzen. Zum Schluss ein paar Mozzarella-Kugeln oder Feta unterheben und mit frischem Basilikum verfeinern. Das ist in knapp 20 Minuten fertig, schmeckt herrlich nach Sommer und passt perfekt für warme Juliabende. Guten Appetit!

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1: Im Studio Imme Kasten. Schönen guten Tag. Auch in einigen Regionen in Deutschland brennen aktuell die Wälder, begünstigt durch Hitze und Trockenheit. In der Eifel in Nordrhein-Westfalen etwa mussten deshalb sogar 1800 Menschen ihre Häuser verlassen. Dirk Justus berichtet.
2: Die Flammen rücken immer näher an den Ort Hürtgenwald ran und haben bereits etwa 300 Hektar Land zerstört. Rund 300 Einsatzkräfte kämpfen weiter gegen das Feuer. Ein Löschhubschrauber ist im Einsatz. Bundeswehrpanzer zogen Schneisen durch den Wald, um das Feuer aufzuhalten. Und auch in Südeuropa machen Waldbrände den Menschen weiter zu schaffen. In Kroatien und Griechenland wurden hunderte Touristen und Einheimische vor den Flammen in Sicherheit gebracht.
1: Es wird am Wochenende wieder richtig voll auf den Straßen und Autobahnen. In Schleswig-Holstein, Sachsen, Sachsen-Anhalt und Thüringen gehen die Ferien zu Ende. Viele kommen jetzt aus dem Urlaub zurück. Und das bedeutet Stau. Rainer Prigler vom ADAC.
3: Der ADAC rechnet in der Tat am heutigen Freitag schon mit reichlich Verkehr. Rückreiseverkehr wird aber besonders am Sonntag nochmal die Straßen erheblich belasten, weil wir 4 Bundesländer haben, unter anderem Schleswig-Holstein, die Ferienende haben und alles macht sich auf dem Weg nach Hause.
1: Die Bundesregierung sucht nach neuen Impulsen, um die Wirtschaft anzukurbeln. Wie das Handelsblatt berichtet, hat Kanzler Merz einige Wirtschaftsvertreter zur nächsten Kabinettsklausur in 2 Wochen eingeladen. Dabei soll es um Wettbewerbsfähigkeit und Schlüsseltechnologien gehen. Zu diesen Themen will Merz unter anderem mit Siemens-Chef Busch, Handwerkspräsident Dittrich und dem Chef eines KI-Unternehmens sprechen. Bei der Leichtathletik-EM in Birmingham hat das deutsche Team den bisher erfolgreichsten Wettkampftag gehabt. Leo Neugebauer gewann Gold im Zehnkampf vor seinem Teamkollegen Niklas Kaul. Gesa Krause wurde Europameisterin über 3000 Meter Hindernis. Bronze ging an Olivia Gürth und Diskuswerfer Hendrik Janssen holte ebenfalls Bronze.
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4: Mit KI-Support. Sonnig ist es heute Vormittag und es bleibt trocken. Nur im Westen kommen später mal ein paar Wolken dazu. Dazu wird's richtig heiß. Die Höchstwerte liegen zwischen 31 und 39 Grad. An der Küste nicht ganz so heftig. Morgen gibt's erst viel Sonne, später ziehen mehr Wolken rein. Und vereinzelt sind kräftige Schauer und Gewitter drin. Maximal bis 38 Grad.
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1: Wie immer den Abschlusskaffee geholt für die letzte Stunde. Wir sind in der dritten Stunde. Punkt 9. Interaktiv mit Schlagern und Oldies. Und das Schöne ist, wir haben das Wochenhoroskop mit dabei und vieles weitere mehr in dieser dritten Stunde. Euch nochmals einen schönen Vormittag. Am Mikrofon ist Derek Moreno. Noch eine Stunde für euch.
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1: Immer wieder schön zu hören, wenn man mal den ein oder anderen Schlager-Oldie hört, den man schon lange vielleicht nicht mehr gehört hat. Bei uns bei Punkt 9 Interaktiv freitags gibt's immer die Schlager-Oldies und Schlager für euch. Und hin und wieder werden wir auch mal einen englischsprachigen Song dabei haben. Auch das wird es wieder geben. Also auch da werdet ihr natürlich von mir versorgt mit. Wir haben gerade wirklich zwei tolle Schlagersongs gehört. Von eben keinem anderen als Peter Orloff mit Bettler und Prinz und Conny Francis, Schöner fremder Mann. Toll, oder? Und wir machen sogar weiter und das jetzt mal mit wirklich auch einer ganz, ganz tollen Schlagersängerin, die auch jeder mittlerweile kennt. Den Namen darf ich noch nicht verraten, auch den Song noch nicht, denn es gibt ein Wissensquiz und ihr müsst raten und vielleicht, ja, könnt ihr das Ganze erraten, wer es sein wird. Die Auflösung gibt's auch direkt in diesem Wissensquiz-Beitrag. Also unbedingt dranbleiben und dann gibt's gleich direkt im Anschluss genau diesen Song bzw. diese Schlagersängerin zu hören.
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3: Welche erfolgreiche deutsche Schlagersängerin ist auch unter dem Spitznamen die Schlagerkönigin bekannt? Die erfolgreiche deutsche Schlagersängerin, die auch unter dem Spitznamen die Schlagerkönigin bekannt ist, ist Andrea Berg. Sie ist eine der erfolgreichsten Künstlerinnen des deutschen Schlagers und hat seit den frühen 90er Jahren eine Vielzahl von Hits veröffentlicht. Ihre Alben und Singles haben oft hohe Chartsplatzierungen. Ihre energiegeladenen Live-Auftritte und ihre Nähe zu den Fans haben ihr eine treue Anhängerschaft eingebracht.
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0: Ihr habt's mitbekommen, die Rede war natürlich von Andrea Berg. Tausendmal belogen, richtig toller Song. Den habt ihr vorhin gehört in einem ganz, ganz neuen Rekordmix 2026. Und gerade eben Musik gehört von Annemarie Eilfeld mit So wie ein Feuerwerk. Auch ein wirklich toller Song und die ist ja auch schon sehr, sehr lange dabei. Unter anderem auch durch DSDS. Bei uns gibt's jetzt nicht DSDS, sondern bei uns gibt's jetzt das Wochenhoroskop. Denn wir schauen mit euch zusammen in die Sterne für diese Woche. Heißt, was machen denn Zwilling, Krebs, die Jungfrau, der Löwe und. Zusammengefasst jetzt im kompletten Wochenhoroskop. Nein, es gibt keinen Zweiteiler, sondern es gibt diesmal wirklich das komplette Wochenhoroskop für euch.
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1: Wassermann.
3: Ein neuer Blickwinkel bringt frische Ideen hervor. Beruflich kann ein offenes Gespräch genau den Impuls liefern, der zuletzt gefehlt hat. In der Liebe entsteht bei Wassermännern Verbundenheit, wenn gegenseitiges Vertrauen den Ton angibt.
1: Fische.
3: Die Woche lädt dazu ein, bewusst einen Gang zurückzuschalten. Beruflich zahlt es sich aus, mit Ruhe und Übersicht an wichtige Aufgaben heranzugehen. In der Beziehung schenkt ein gemeinsamer Moment ohne Ablenkung echte Nähe.
1: Widder.
3: Der Tatendrang von Widdern ist ansteckend. Beruflich können entschlossene Schritte jetzt schneller zum Ziel führen als ursprünglich erwartet. In der Liebe bringt eine spontane Idee frischen Wind und neue gemeinsame Erinnerungen.
1: Stier.
3: Beständigkeit bleibt in dieser Augustwoche ein verlässlicher Begleiter. Beruflich lohnt es sich, an einem eingeschlagenen Weg festzuhalten und Geduld zu bewahren. In der Liebe sorgen kleine Gesten für große Wirkung.
1: Zwillinge.
3: Die Woche steckt für Zwillinge voller interessanter Begegnungen. Beruflich können neue Kontakte Türen öffnen, die bisher verschlossen schienen. Und in der Beziehung entsteht Leichtigkeit durch gemeinsames Lachen und ehrliche Gespräche.
1: Krebs.
3: Krebse erkennen in dieser Woche ganz deutlich, was wichtig ist. Beruflich hilft es, klare Prioritäten zu setzen und sich nicht verzetteln zu lassen. In der Liebe wächst das Vertrauen durch Offenheit und Verständnis.
1: Löwe.
3: Die positive Energie dieser Tage macht sich bei Löwen diese Woche ganz klar bemerkbar. Beruflich kann man andere mit Begeisterung und Selbstvertrauen überzeugen. In der Liebe sorgt eine unerwartete Aufmerksamkeit für ein warmes Gefühl.
1: Jungfrau.
3: Ordnung schafft Raum für neue Möglichkeiten. Beruflich lassen sich offene Themen jetzt erfolgreich abschließen. In der Beziehung bringt ein gemeinsames Ziel diese Woche vor allem Stabilität und ein gutes Miteinander.
1: Waage.
3: Ein harmonischer Ausgleich zwischen Pflicht und Freizeit gelingt immer besser. Beruflich können diplomatische Entscheidungen von Wagen langfristig Früchte tragen. In der Liebe sorgt ein ehrlicher Austausch für neue Klarheit.
1: Skorpion.
3: Das Gespür für Details ist diese Woche besonders ausgeprägt. Beruflich lohnt es sich, Entwicklungen genau zu beobachten und überlegt zu handeln. In der Liebe schafft Ehrlichkeit eine tiefe emotionale Verbindung.
1: Schütze.
3: Die Woche von Schützen macht Lust auf neue Erfahrungen. Beruflich können kreative Ideen auf offene Ohren stoßen. In der Beziehung sorgt eine spontane Unternehmung für Leichtigkeit und gemeinsame Glücksmomente.
1: Steinbock.
3: Mit Geduld und Ausdauer kommen Steinböcke ihrem Ziel näher. Beruflich zahlt sich konsequentes Handeln sichtbar aus. In der Liebe entsteht Sicherheit durch Verlässlichkeit und gegenseitigen Rückhalt.
1: Das war der Blick in die Sterne.
2: Alle Angaben ohne Gewähr.

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1: Das Deutschlandwetter für den Freitag. Und da werden mal Temperaturen gemessen von 37 Grad. In vielen Teilen Deutschlands, in einigen Teilen bleibt es auch vielleicht nochmal so ein ganz, ganz kleines bisschen kühler. Da gibt es dann Temperaturen bis zu 30 Grad. Es bleibt ansonsten aber richtig schön warm. Ab morgen, ab Samstag gehen die Temperaturen so ein ganz, ganz kleines bisschen runter. In einigen Teilen gibt es so ein ganz, ganz kleines bisschen Regen. Aber es bleibt ansonsten eigentlich schön. Und wir können zumindest bei tollen Temperaturen das Wochenende richtig schön genießen. Kommt gut durchs Wochenende.
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Gabi Baginski war das gerade. Kenne ich auch schon sehr, sehr lange. Tolle Schlagersängerin. Gerade mit ihrem Song hier gehört. Wer hat dir das Küssen beigebracht? Und ja, schon sehr, sehr alt der Song. Aber schön. Immer noch schön zu hören. Und bei uns im Radio gibt's ja immer mal, ich hab's gesagt, die alten Songs und eben ganz, ganz frische neue Songs. Wie zum Beispiel von mir. Lass uns tanzen. Den habe ich auch aufgenommen. Richtig toll. Lief in den Charts wirklich rauf und runter. Richtig, richtig gut platziert unter anderem. Und da habe ich mich unter anderem sehr gefreut. Und wenn ich mal so ein bisschen zurückblicke auf meine Karriere, da habe ich wirklich wahnsinnig viele Schlagersänger kennengelernt und macht mir immer wieder eine Freude, auch jedes Jahr bei der DJ-Hitparade dabei zu sein oder eben mit alten Kollegen mal zu sprechen. Peter Sebastian erst zuletzt noch lange mitgesprochen und ich freue mich dann immer mal wieder, was von ihm zu hören. Er hat mich ja damals entdeckt und sozusagen lange produziert und wir haben viel, viel, viel zusammen gemacht. Und jetzt gibt's erstmal Musik, genau von mir. Lass uns tanzen.

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1: Ihr hört Punkt 9 interaktiv am Freitagvormittag. Und gerade wenn es um das Thema Autos geht, da ist unter anderem die Autoindustriebranche Deutschlands immer noch weltweit die beste. So sagt man zumindest. Aber es gibt auch andere Konkurrenten, die eben genauso stark sind und sich immer wieder Mühe geben. Und da geht es nämlich um Kraft statt Krise. Und dazu gibt es jetzt mal hier für euch einen Beitrag.
2: Noch immer gehören Autos made in Germany zu den besten der Welt. Aber die Konkurrenz ist in Bereichen wie Batterien oder KI-Einsatz vorbeigezogen. Einige der Gründe dafür nennt der Automobilexperte und langjährige VW-Manager Dr. Thomas Sedran.
3: Wegfall billiger russischer Energie, aber eben auch eine brutale Verschärfung des Wettbewerbs in und aus China. Auf der anderen Seite sehen wir aber auch hausgemachte Probleme, dass eben Innovationen, Software, Batterie beispielsweise zwar erkannt wurden, aber in der Umsetzung verschlafen.
2: Gemeinsam mit dem ehemaligen Opel-Kommunikationschef Harald Hamprecht hat Sedran das Buch »Kraft statt Krise« geschrieben. Eines der Themen, was machen Hersteller wie Tesla, Toyota oder BYD aktuell besser?
3: Was wir sehen ist, dass die Branchenbesten eben sehr viel effizienter sind, ja, dass sie auch echte Kompetenz im Bereich Software, KI und Batterie haben und dass sie sehr viel konsequenter und schneller umsetzen.
2: Aber die Autoren zeigen auch Wege aus der Krise. Damit der Standort Deutschland wieder auf Hochtouren kommt, brauche es bessere Rahmenbedingungen.
3: Inhaltlich braucht die Automobilindustrie vor allen Dingen eine wettbewerbsfähige Energieinfrastruktur. Wir brauchen hier eine massive Verbesserung bei den Lohnstückkosten, um Arbeitsplätze in Deutschland zu erhalten. Und aus meiner Sicht wäre auch so eine radikale Vereinfachung des Lieferkettengesetzes ein sehr gutes Signal, um eben zu beweisen, dass Brüssel und Berlin endlich verstanden haben, worum es geht.
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0: Ich find's ja immer wieder toll, wenn ich dann mal den ein oder anderen Schlager spiele, der wirklich hängen bleibt. So wie der von Maite Kelly, gerade gehört, der Mann mit der Geige. Und wenn mir dann noch Hörer schreiben, Mensch, das war ja wieder ein absoluter Mega-Hit, hat mir richtig gut gefallen. Oder hey, das war eine richtig tolle Sendung. Oder viele lieben sogar diese Sendung Punkt 9 interaktiv. Dafür nochmal Danke an euch. Liebe geht raus an euch da draußen. Und ich freue mich immer wieder, diese Sendung hier zu präsentieren. Auch wenn wir langsam zum Feierabend kommen, haben wir dennoch immer mal für euch, ja, den einen oder anderen schönen Hit oder eben auch Beitrag. So wie zum Beispiel Wassersport. Und da geht's nämlich jetzt drum und auch um Urlaub. Aber was es da auf sich hat, da hören wir mal rein.
1: Wassersport macht großen Spaß, aber die Risiken dabei werden immer wieder unterschätzt. 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
5: Ich denke, erfahrene Wassersportler überschätzen oftmals einfach die eigenen Fähigkeiten. 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Müdigkeit kommt hinzu, wechselndes Wetter oder auch der Gruppendruck spielen da, denke ich, auch ebenfalls eine große Rolle.
1: 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Und eine private Unfallversicherung rundet das Ganze ab.
5: Etwa wenn nach einem Unfall langfristige Folgen bleiben oder Unterstützung

Das waren sie wieder. 3 Stunden, Punkt 9 interaktiv am Vormittag. Ich sag Dankeschön, wünsche euch jetzt noch ein richtig tolles Wochenende. Genießt es bei bestem Wetter und das Schöne ist, wir hören uns wieder nächste Woche Freitag auch wieder zu Punkt 9 interaktiv. Dann gibt's wieder eine richtig tolle Sendung, interessante Beiträge wie immer und Schlager und Oldies. Also freut euch drauf und ich mache jetzt eine ganz kleine Pause und dann, ja, sag ich mal, ist ganz schnell wieder Freitag. Bis dahin, ciao, ciao und tschüss, schönen Freitag, schönes Wochenende. Wünscht euer Rick.

0: Filmen. Ich komme jetzt nicht auf einige Titel, aber ist auch egal. Jackie Chan wurde zum Beispiel heute 70. Aber es gibt auch andere schöne Idolen. Und zwar eine vielleicht erklärt oder erzählt, da war ein kleines Mädchen mit ihrem Vater draußen vom Imbiss und haben sich was bestellt. Trinken, Pommes und Fleischähnliches. So. Dann kam eine alte Frau ohne Tasche in der Geld in der Tasche und hat gesagt, würde ich ja ganz gerne essen, aber es ginge nicht. Gut. Das hat das kleine Mädchen gemacht, der Vater guckte, hat es am Nebentisch ihr hingebracht und sollte davon essen. Dann hat sich der Vater dazugesetzt, hat den Teller von ihm seine Tochter gegeben und haben zu dritt gegessen. Ist das was oder ist das was? Ich finde ja. Und jetzt kommt ein schönes Zitat aus Facebook.
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0: jetzt für euch mitgebracht, neu aus Fiesta Records. Patrick Grazi. Jeder Schritt ein Wunder.
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1: Wir begrüßen alle Hörer. Heute für euch am Start DJ Schnulli und DJ Feuerherz. Wir wünschen euch viel Spaß.

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1: So, weitermachen wir mit Julian Sommer, Frenzy und Kevin Klein mit dreimal K.O. Liebe Grüße, bleibt gesund, dass wir uns wiedersehen. Und viel Spaß mit eurem aktuellen Song hier in den Kopf.

so was Neues mitgebracht von Big Town Music Extension Club Mates. Viel Spaß mit Mari O. Digi Extension Club Mates. Und dann gibt's noch einen Radio Mates.

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1: 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So, neue Musik aus DJ-Playlist vom PP. Lexa, lass uns heute ein Wunder geschehen. Viel Spaß!

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1: So, und noch ein Song habe ich auch aus der DJ-Playlist von PP. Anja Nova Malle. Oder anders gesagt, Mallorca. Viel Spaß.
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2: Meine neue Produktion heißt Durch die Nacht und ich freue mich riesig, dass ihr sie jetzt bei den Top-Schlager-Charts hören könnt. Ganz viel Spaß beim Zuhören.
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Ja, das war für euch Lunara mit ihrem aktuellen Song Der Moment, der echt ist. Liebe Grüße, bleibt gesund und hoffe, wir sehen uns bald. Nein, schöne Grüße nach Berlin. Jetzt kommt für euch Lena mit Sinti La Viva.

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Musik vom Platten. Produktion. Ja. Hört sich mal mega an.

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0: So, neu mitgebracht. Conny Mess zum
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0: Sternen mit dir. Neu aus Jetzt willkommen.

0: 7.
1: Jetzt kommt vor euch Baby Boy 67 01 in der Fresse. Und danach wieder ein Neueinsteiger der Woche.

0: So, jetzt habe ich für euch mitgebracht den neuen Song von Vincent Groß und Tim Peters. Baby Boy.
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0: noch so neu? Ich frage für einen Freund, bist du noch frei? Ich frage für den Freund und auch ein bisschen für mich. Viel Spaß mit eurem aktuellen Lagerkasten.

0: das war die Top-Schlager-Charts. Das Ganze für euch hier live gewesen, euer DJ Schnulli aus dem Sendestudio Mörs. Das war die Top-Schlager-Charts 221. Wir hören uns wieder in der nächsten Ausgabe. Haut rein! Das Ganze hier für euch live gewesen aus dem Sendestudio Mörs, euer DJ Schnulli. Tschö!
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0: liebe Hörer vom Schlagerstar-Magazin Radio. Hier ist Marvin Schädle und ihr hört jetzt meinen aktuellen Song hier auf Schlagerstar-Magazin.
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erstmal für euch hier Marvin Schilde. Der Himmel kann auf mich warten. Ich sag mal ein Moin Moin an alle Zuhörer und Zuhörerinnen. Für euch hier live von her aus dem Sendestudio ist euer DJ Schnulli. Herzlich willkommen zur neuen Ausgabe der Top Schlag

0: 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Viel Spaß.
1: Hallo, ich bin die Angel Hartfly aus Berlin. Schön, dass ihr dabei seid. Und jetzt hört ihr meinen Song Herz aus Neon. Viel Spaß dabei. Schwarze

Wow, mega toller Song, gefällt mir. Mal was anderes in den Top-Schlager-Charts. Neuvorstellung. Ja, die habe ich auf TikTok gefunden. Gerne mal reinschauen, ist eine mega Künstlerin. Macht auch eigene Songs, so wie diese. Jetzt kommt für euch als nächstes Cassie. Du fehlst mir noch. Schaut gerne mal auf Spotify Cassie Music vorbei und hört mal rein.

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Yo, die Mighty Kelly, I could in Paris. Wenn ich nicht schon längst verliebt wäre. Oh, da habe ich die Sonja Liebling. Schon längst verliebt.

0: oder haben wir mal die Pianopie? Ein Kult ohne Liebe.
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0: Und dann haben wir die Helene Fischer.

0: So, die Beatrix Egli habe ich nochmal hier drin. Alibi. Und im Anschluss Tim, Fabian.
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0: So, das war Robin Mack. Charlene, mach ich weiter hier. Du willst es doch auch.
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0: Und im Anschluss, Phänomen. Ich verspreche dir nichts und gebe dir alles.

So, ich mach weiter mit der Anita Hoffmann. Sonne, Baby, ich will ganz ehrlich, gefährlich. Und im Anschluss, wie Anna-Maria Zimmermann. Nicht verbrennen.

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0: Oh, die Corinna Nova habe ich gerne drin. Zwischen Tränen und Zeit. Danach Anka Dieter.
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1: Hallo, liebe Connect Radio Hörer und Hörerinnen, herzlich willkommen im Weekend Warm-Up mit Sebastian. Heute, ja, Mitte August sind wir schon und die Hitzewelle nimmt keinen Reiß aus. Wir dürfen weiter den Sommer voll genießen, beziehungsweise die Natur darf leider Gottes in der Dürre auch leiden. Aber es wird sich ändern. Es ist wirklich in Aussicht, dass die Temperaturen zumindest schon mal nach unten gehen. Für die Natur wäre es natürlich so wichtig, dass mal wieder Niederschlag fällt. Aber auf jeden Fall, es wird ein sonniges Wochenende wieder. Es wird ein heißes Wochenende. Ihr könnt euch freuen. Ich hoffe, ihr habt Vorfreude im Weekend Warm-Up. Hier geht es erstmal weiter mit der besten Musik.

Ja, liebe Connect Radio Hörer und Hörerinnen, heute am Freitag geht es in das Wochenende rein und es ist tatsächlich an diesem Freitag der internationale Tag des Rosé. Ich denke, jeder von euch hat schon mal Wein getrunken und Wein schmeckt ja auch ganz, ganz verschieden. Man kann ihn auf verschiedene Arten probieren und testen. Aber an diesem Tag wird der Rosé, der helle, hellfarbige, kühl getrunkene Wein aus roten Trauben tatsächlich hervorgehoben. Und es gibt da verschiedene Weinarten. Es gibt einen hellen Wein, es gibt einen etwas rosalichen Wein, so würde ich ihn tatsächlich mal nennen. Das ist dann auch der Rosé, daher auch der Name, und einen Rotwein. Der Rosé an sich ist ja im Wesentlichen etwas süßlicher und ist auch eher ein typisches Sommergetränk, würde ich tatsächlich sagen. Mir persönlich schmeckt Rotwein ganz gut, muss ich sagen, wenn er einen, ja, sagen wir mal, einen etwas schweren Geschmack auch hat, dann trinkt man auch nicht so viel, dann heißt es aber auch meistens, dass mehr Alkohol drin ist, da muss man immer aufpassen. Rosé ist aber im Sommer wirklich wunderbar angenehm, wenn man auch ein paar Eiswürfel beispielsweise noch dazu reintut. In dem Sinne empfehle ich, trinkt Rosé, aber trinkt das natürlich nicht unbedingt in dem Sinne, dass man Alkohol trinkt. Das ist alles zum Genuss da und das darf mal sein, aber das sollte nicht regelmäßig sein. Wenn man es braucht regelmäßig, dann sollte man sich tatsächlich hinterfragen, weil dann hat man ein Problem. Des Weiteren starten wir am Samstag mit einem Tag, der eigentlich ein Feiertag in manchen Bundesländern wäre. Und zwar Maria Himmelfahrt steht an. Es ist ein hohes katholisches Fest und es wird vor allem gefeiert, die Aufnahme von Maria, der Mutter Jesu, mit Leib und Seele in den Himmel. Und in Deutschland ist der Tag tatsächlich in vielen katholischen Gemeinden Bayerns ein gesetzlicher Feiertag und im Saarland. Jetzt hier in der Region, obwohl wir Teil von Bayern sind, in Nürnberg tatsächlich nicht. Und anders als Jesu, der bei Christi Himmelfahrt, ist Maria nicht aus eigener Kraft aufgestiegen, sondern wurde von Gott in den Himmel aufgenommen. Und Brauchtümer sind unter anderem das gläubige Streusel aus Heilkräutern und Blumen, die da in der Kirche gesegnet wurden, sich anbinden. Und nach einer Überlieferung fanden die Jünger am Grabe Mariens, also Marias, statt ihres Körpers nur duftende Blüten und Kräuter vor. Daher dieser Hintergrund. In dem Sinne aber, es ist Samstag, das ist natürlich auch Wochenende für viele Leute. Genießen wir das Wochenende, kommen hoffentlich gut rein und haben eine angenehme und schöne, erholsame Zeit. Das ist das Wichtigste. 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

Ja, liebe Connect Radio Hörer und Hörerinnen, am Samstag haben wir auch einen Tag, eine Aktivität, die es tatsächlich erst neuerdings gibt, würde ich tatsächlich sagen. Also das sage ich jetzt aus meiner Perspektive, für manche andere ist das vielleicht nicht der Fall. Und zwar den internationalen Geocaching Day. Geocaching hat man vielleicht schon mal gehört, gibt es aber tatsächlich erst seit den Anfängen in den 2000ern. Und es ist mittlerweile ein weltweites Phänomen, wo wirklich Millionen aktive Teilnehmer, glaube ich, dabei sind. Und es ist wirklich dementsprechend auch dokumentiert. Das Ganze geht auf September 2000 zurück, wo der Betreiber der weltweit größten Geocaching-Plattform, geocaching.com, als einer der zentralen Anlaufstellen das Ganze auch mit ausgerufen hatten. Es ist im Prinzip nichts anderes als eine Art GPS-Schnitzeljagd. Im Online-Portal gab es dann über 15 Millionen registrierter Geocacher sozusagen in dem Portal weltweit. Und jetzt ist natürlich die Frage, was ist denn eigentlich Geocaching? Also es ist im Prinzip wirklich eine Form von Schnitzeljagd oder Schatzsuche. Und das macht man mit einem GPS-Empfänger. Und im Wesentlichen solche Geocaches oder auch Caches genannt, gilt es dann anhand von geografischen Koordinaten zu finden. Und die Koordinaten die der jeweiligen Caches gibt es dann zum Beispiel online auf dem Portal geocaching.com. Und die müssen tatsächlich mit Hilfe eines GPS-Empfängers, zum Beispiel mit dem Handy, in der echten Welt gesucht werden. Und der eigentliche Reiz der Sache ist, dass das Ganze meist ziemlich gut versteckt ist. Das heißt, oft ist es an speziellen Sehenswürdigkeiten beispielsweise, es kann in einer Filmdose sein, bis in einer Munitionskiste. Wenn der Cache gefunden ist, trägt man seinen Fund in das Logbuch mit Namen und Datum ein. Man kann sich natürlich auch noch kurz bedanken. Und dann haben auch nachfolgende Cache die Möglichkeit, hier zu suchen, sollte der Cache möglichst auch wieder an derselben Stelle versteckt werden. Geocacher achten natürlich sehr genau darauf, dass die Suche diskret abläuft und der Cache von Uneingeweihten verborgen bleibt. Und abschließend wird der Fund noch einmal vermerkt und gelockt auf geocaching.com und auf diese Weise können dann die Community oder auch der Eigentümer den Status des jeweiligen Caches verfolgen. Das ist eine spannende Geschichte, deswegen, weil man dadurch auch, wenn man zum Beispiel in einer neuen Stadt unterwegs ist, auch die Möglichkeit einfach hat, diese Stadt kennenzulernen, weil auch wirklich teilweise spektakuläre Orte, so viel will ich mal erzählen, ich habe es schon mal ausprobiert, dabei sein können. Wenn ihr also mal eine Stadt anschaut, könnt ihr auch einfach mit geocaching.com einfach mal schauen, was gibt es dort für Geocaches und dann im gleichen Zeitraum seht ihr dann auch die Stadt. In dem Sinne, genießt das Suchen an diesem doch heißen Wochenende, aber zwischenzeitlich gibt es einfach einen Eiskaffee.

Ja, liebe Connect Radio-Hörer und Hörerinnen, wieder ein heißes Wochenende steht uns bevor. Und jetzt werde ich tatsächlich mal einen kleinen Rundumschlag machen für die regionalen Hörer. Man will ja immer, wenn es heiß ist, irgendwie auch Abkühlung haben. Und da empfiehlt es sich meistens, ins Schwimmbad zu gehen, in den Schatten zu gehen oder an den See zu gehen. Und der Vorteil vom See ist natürlich, es kostet nichts. Und da empfehle ich jetzt in der Region tatsächlich mal ein paar Seen, die man auch besuchen kann, für alle, die aus der Region von Nürnberg kommen. Und zwar tatsächlich zum einen, was natürlich bekannt ist, ist ein bisschen außerhalb, ist der Brombachsee. Am Brombachsee, das ist ein sehr, sehr großer See, hat man allerdings wenig Bäume, aber dafür Strand, das heißt tatsächlich auch Sand. Dann gibt es den Rotsee, der ist nicht ganz so weit von Nürnberg entfernt, der hat ein bisschen mehr Bäume und auch Sand zur Verfügung. Dann gibt es natürlich noch diverse andere Seen. Man kann sogar in Nürnberg am Wörthersee baden gehen. Da ist ein Teilbereich des Wörthersees sozusagen freigegeben worden, der dann auch immer gefiltert wird vom Wasser, wo man schwimmen dürfte. Die Anlaufmenge, die mir bis jetzt aufgefallen ist, ist dann nicht ganz so hoch. Ja, aber erwähnt muss es doch werden. Und dann gibt es in der Region tatsächlich noch den Birkensee, der steckt ein bisschen im Wald versteckt, ist so ein Natursee, der ist ganz nett, wenn man da hin möchte. Das ist, glaube ich, nicht in die Richtung von Lauf, bei Schweig draußen. Und mein persönlicher Favorit ist tatsächlich der Happurger Baggersee. Den kennt man jetzt vielleicht nicht direkt, der ist in der Gegend von Hersbruck, ist aber wirklich schön gelegen, hat schattige Plätze, hat Wiesen und einen Baggersee und ist in der Regel nicht überfüllt. Das ist mein Tipp für alle, die in der Region Abkühlung suchen. Aber die Abkühlung kann man natürlich auch in Freibädern suchen oder im Schatten oder daheim bei einem Eis oder in der Stadt bei einem Eis. Und das Wichtigste ist, es lasst euch gut gehen, wirklich. Trotz der Hitze, ignoriert die Hitze und genießt euer Leben und das Wochenende mit der besten Musik hier auf Connect Radio.

Dann, liebe Connect Radio-Hörer und Hörerinnen, berichte ich tatsächlich über ein persönliches Erlebnis an Kultur in Nürnberg, das ich euch wirklich nahelegen will, weil das in der Regel jedes Jahr stattfindet. In der Regel. Ich gehe auch gleich drauf ein. Und das ist, Nürnberg hat wirklich vielfältige Kultur auch im Sommer zu bieten. Und das, der Sommer neigt sich jetzt natürlich dann auch dem Ende zu. Und das heißt, die Veranstaltungen waren schon, aber die finden auch nächstes Jahr wieder statt. Und man kann sich wirklich froh schätzen, dass wir dieses Angebot haben. Und zwar, es gibt in Nürnberg immer, ich glaube mittlerweile schon 5 Open-Air-Veranstaltungen, die ich wirklich empfehlen möchte, die jedes Jahr stattfinden. Und zwar zum einen im Sommer. Im August meistens findet das Brückenfestival an der Maximilianstraße statt. Das ist ein Festival für unter einer Brücke tatsächlich mit einer Bühne. Kostet nichts, wo Indie, Wave, Elektro etc. Künstler kommen und umsonst auftreten auf der Bühne, die wirklich teilweise auch bekannt werden können. Dann gibt es das Badentreffen Anfang von August. Das habe ich ja auch schon in einer Sendung erwähnt, wo in der ganzen Stadt auf verschiedenen Bühnen oder auch in der Straße, Straßenmusik etc. überall vertreten ist. Und das ein ganzes Wochenende. Haltet nächstes Jahr die Ausschau danach. Dann gibt es das Classic Open Air und zwar im Luitpoldhain. Und zwar zweimal findet er statt. Das ist eine große Bühne im Luitpoldhain. Das ist eine große Wiese. Und da kommen viele Familien, Menschen verschiedenster Schichten, Art oder sonst was her und genießen einen geselligen Abend mit Picknick, mit Wein, mit Stühlen und Decken und hören sich klassische Musik unter freiem Himmel an. Ist wunderschön. Das größte Wohnzimmer für Klassik, was man nur so sehen kann. Und ein zusätzliches Event, und da war ich jetzt tatsächlich letztes Wochenende, ist Stars im Luitpoldhain. Das ist analog zum Classic Open Air, gab es einen Tag danach, findet leider nur alle 2 Jahre statt und dort wird Jazz tatsächlich in der Öffentlichkeit präsentiert. Es hat das gleiche Format wie das Classic Open Air, aber es kommen wirklich bekannte Jazzkünstler. Es waren schon Roger Cicero, der ja leider verstorben ist, da, aber auch Gäste wie, das Ganze wird von Wolfgang Hafner, einem bekannten Jazz-Schlagzeuger organisiert, aber auch große, auch wirklich Lo-Fi-Musiker wie D-Fest beispielsweise oder Bill Evans war sogar schon da für die Jazz-Kenner und dieses Jahr war jetzt Victoria Tolstoy da, Leth Aldin, den kennt man wahrscheinlich mit Bilder von dir, dem Lied von ihm als Künstler, aber auch gute Bands, beispielsweise Thorsten Gutz war da, ein virtuoser Gitarrist aus der Region, der auch weltweit schon mittlerweile bekannt ist und eine Fusion-Jazz-Indie-Band und zwar Mezzo Forte. War wirklich inspirierend. Merkt es euch für nächstes Jahr im Sommer. Da solltet ihr wirklich mal vorbeischauen. Ist wirklich top und kostet auch nichts und ist ein tolles Ambiente. Aber jetzt geht es erstmal weiter nach der Rückschau mit bester Musik hier von Nick Radio.

Ja, liebe Connect-Radio-Hörerinnen und Hörer, das Wochenende steht an. Jetzt ist natürlich die Frage, was gibt es für Veranstaltungen? Das mache ich wie immer in der Region, wie auch überregional. In Nürnberg haben wir tatsächlich die zweite Nürnberger Tierschutzmeile. Die findet am Lorenzer Platz statt und zwar am Samstag, analog das ganze Wochenende eigentlich, von 10 bis 17 Uhr. Schaut mal vorbei, wenn ihr euch für Tierschutz einsetzen wollt. In der Südstadt findet tatsächlich im Z-Bau um 19.30 Uhr am Samstag Nürnbergs größter Slam statt, der Südstadt-Slam. Wenn ihr noch Karten kriegt, schaut hin. Dann gibt es Jazz und kreative Musik und zwar an 14 Sommerabenden, auch an diesem Wochenende, unter anderem am Sonntag um 20 Uhr, aber auch am Samstag mit Eintritt am Kohlenhof, Kunstverein Kohlenhof in der Grasersgasse 15. Dort könnt ihr auch hinschauen. In Immeldorf ist ein Festival Open Air um 11 Uhr am Sonntag und für alle, die elektronische Musik wollen, gibt es natürlich auch dieses Wochenende wieder Veranstaltungen. Am Freitag um 19 Uhr findet Stereo Act und Lena Marie Engel auf der Gutshof Fredersdorf Vogelsdorf Party statt. Zudem haben wir Klangphase Open Air. Das ist ein hauslastiges Open Air in Tangermünde im Elbdreieck. Freitag ab 19 Uhr. Dann gibt es ein Festival, das in Losheim am See in der Saar, also in der Nähe vom Saarland stattfindet, im Strandbad. Und da ist das Line-Up wirklich top. Also da kommen Leute wie AKAK, Bonnie Strange, Harrison Ford beispielsweise oder Nyra, Rotton, Barengo, Bofsky. Also ganz viele Elektrokünstler könnt ihr euch dort reinziehen, sage ich tatsächlich mal. Am Lucky Lake Festival heißt das Ganze. Dann haben wir noch ein Event, das Sunset und Sound Open Air Festival in Wiesbaden im Kurhaus ab 14 Uhr. Dort gibt es internationale Acts wie Jazzy, Hannah Wons oder Rebuke. Und dann findet tatsächlich noch Schiller statt, der elektronische Klangkünstler in Würselen am Samstag um 19.30 Uhr in der Freilichtbühne Burg Wilhelmstein. Gibt ein Konzert und in Gensingen in der Classic X Nahetal Arena in Gensingen gibt es das Electronic Vibes Festival. Ich hoffe, für euch ist was dabei. Ich hoffe, ihr habt ein schönes Wochenende und habt wirklich eine gute Zeit.

zum Abschluss geht es wie immer, das werde ich wirklich nicht in dieser Sendung weglassen, weil das ist so wichtig, ums Thema Psychologie. Ich habe jetzt immer gesagt, Overthinking ist das große Thema, aber jetzt ändere ich das Thema mal für heute. Und zwar ist es nach Präferenz einfach. Wir reden heute über Selbstmitgefühl. Ganz wichtiges Thema, finde ich. Wirklich ganz, ganz wichtig. Massiv unterschätztes Thema. Im Wesentlichen geht es einfach darum, wie redet man eigentlich mit sich selber? Und das ist, glaube ich, ein ganz, ganz wichtiger Ansatzpunkt für so, so viele Themen, das mal zu beobachten. Aber dazu gebe ich jetzt vorab, bevor ich irgendwelche tiefen Informationen gebe, eine kleine Übung mit, die man machen kann, weil das einfach viel hilfreicher ist für die Praxis. Und zwar, wenn man schwere Themen hat für sich, Unsicherheiten beispielsweise fühlt, sei es der Beruf, die Beziehung, Aussehen, wie auch immer, irgendwelche Punkte, wo man sagt, wow, das belastet mich, irgendwie brauche ich da einen anderen Umgang. Dann gibt es eine ganz, ganz kleine Übung, das mal zu fühlen und sich mal genau zu überlegen, okay, was belastet mich, was löst es in mir für Gefühle aus? Und das Ganze mal wirklich wahrzunehmen, aber nicht zu melodramatisieren, sondern einfach sachlich wahrzunehmen, okay, was löst das in mir aus? Und dann gibt es diesen einen virtuellen Freund, diesen unbekannten Freund, den man einfach, der existiert, der kennt einen, der liebt einen, der schätzt einen, der weiß alles über einen und der will nur das Gute in einem. Und der kann es auch einschätzen. Und der schreibt dir jetzt einen Brief. Und diesen Brief schreibst du selber. Der schreibt dir jetzt einen Brief über dein Problem, über dein Gefühl. Und der versteht dich, der geht auf dich ein. Was würde der dir schreiben? Ein wirklich guter Freund, der dich gut behandelt. Und was würde er dir für einen Tipp geben? Und wie würde er das machen? Und wie würde er damit umgehen? Und welches Verständnis würde er dazu äußern? Dazu mal einfach einen Brief schreiben, weglegen und später wieder lesen. Das ist mein Tipp und ich gehe jetzt auch nicht auf die Mechanismen ein, sondern probiere es einfach mal aus. Das ist wirklich das ist schon tiefe Arbeit, aber die gut ist, die wirklich sehr, sehr gut ist. In diesem Sinne geht es jetzt aber erstmal entspannter weiter und nicht so schwer mit guter Musik auf Connect Radio.

Ja, das Weekend-Warm-Up neigt sich dem Ende zu. Ich hoffe, ihr habt jetzt wirklich langsam realisiert, wir haben jetzt Wochenende und ihr seid jetzt langsam so in Stimmung und freut euch auf ein tolles, spannendes Wochenende. Ich wünsche euch wirklich ein tolles, entspanntes Wochenende. Genießt die Zeit, genießt den Sommer, wie er ist, nehmt ihn, wie er ist, macht euch da nicht verrückt und wir hören uns wieder. Ich glaube schon nächste Woche, muss mal nachgucken, aber bis dahin eine gute Zeit, euer Sebastian.

0: beim Bürgersteig bei. Und gerade fängt das ein bisschen an zu nieseln und schwupp sitzen die mit dem Arsch in der Baubude. Ha,
1: was meinst du, wenn ich jedes Mal schlecht Wetter machen würde, wenn bei uns die Klimaanlage ausfällt? Was hier los wäre?
0: Nix.
1: Ja, da hast du auch wieder recht. Aber man kann ja einfach mal denken, wenn, nicht?
0: Du, die aus dem Verkehrsamt, die haben neulich auch wieder Stress mit der Anlage gehabt. 26 Grad im Büro vom Amtsleiter.
1: Ja und?
0: Hitzefrei.
1: Du, ich hab den Eindruck, wir sind die Einzigen, die hier noch was tun. Ja, so, warte mal eben, das klopft hier bei mir. Hm? Ja?
2: Entschuldigung, ich wollte mich ummelden.
1: Sprechstunden nur dienstags und freitags.
2: Ja, heute ist doch Dienstag.
1: Aber nicht Freitag.
3: Heute ist Freitag, genau. Freitagsmorgen, Freitagsnachmittag zur schönsten Zeit. Die Berliner sind noch warm. Der Kaffee ist schon kalt. Wo kommt das her? Ich will das Totti und Peter hören. Ja, und dann ist es schon wieder vorbei. Und dann gibt's schon bald wieder Abendbrot. Hallo Peter.
4: Hallo Totti.
3: Ja, hier ist das Dream Duo, sagt man doch.
4: Ja.
3: Ne? Genau. Hanni, ja, mein Gott, Hanni war vorhin da. Ne? Die ist aber mir zu lachhaft. Also ich meine, die, ja, ist doch so, Peter. Jeder so wie ich, ne? Genau. Und du, wie du bist, genau. So, mein lieber Peter, bevor ich sage, wer alles mitstreamt, es gibt nämlich eine Überraschung, die natürlich nur für die, die vorhin um 10 nicht konnten oder uns beide nur hören wollen nachmittags. Genau. Und den Humor haben wir mitgebracht, liebe Gabi und Willi, auf jeden Fall wieder. Also Zwerchfell, man kann auch sich was umbinden, dass es nicht rausspringt. Und dann geht das los. Und zwar, Peter?
4: Wir fangen mit ABBA an, und zwar Move On.
3: Genau. Also ABBA kennt ja jeder.

Ja, das sowieso bei uns, ne? Also, wer mich noch nicht gehört hat, ist selber schuld. Natürlich auch Peter. Ja, da muss ich ja erstmal eins sagen. Schönen guten Tag oder Hallo oder Moin Moin. Peter und ich, wir sind aus Schleswig-Holstein. Da sagt man auch gerne mal Moin Moin Moin. Zum Mittag Moin Moin und zum Abendbrot Moin Moin Moin. Nein, dann heißt das andere von jemanden, du sollst nicht so viel sabbeln, Mensch. So, was haben wir euch mitgebracht? Erstmal die Radios vorstellen, die natürlich heute dabei sind. Heieieiei, das ist eine Liste. Ja, wenn es 25 werden würden, dann würde ich sagen, hallo ihr Lieben. Aber hier, also wir brauchen eine halbe Stunde. Ist es einmal Radio Clan, dann haben wir Hannis Musikworld und Radio White Dragon und Peters Music Diner, Musikworld Gießen. Ich kann das zwar eigentlich auswendig, aber hier steht das ja. Mein Herz Radio und das andere, was dazu kommt, wird noch, leider noch nicht heute, konnte das geändert werden. Aber ich kann mal so viel sagen, wir sind auch dann bei Alexa zu hören oder unter Tunes, unter Mein Herz Radio. So, dann, wen haben wir noch? Ach ja, unter anderem den neuen, Moin Moin, Michael mit

0: beim Sender Radio Old School. Und natürlich, die darf ich auch nicht vergessen, die ist heute auch am Start und neu vor allen Dingen, Soundhouse Radio. Und die liebe Hanni und ich, wir hatten heute Morgen, wir wohnen ja nicht weit weg, wir können uns ja eigentlich winken, wenn die Hochhäuser nicht dazwischen wären. Und von daher fangen wir jetzt erstmal an. Ich muss erstmal mal trinken. So, willst du den oder willst du den?
1: Ich mache den ersten.
0: Ja, das ist immer gut, weil das andere ist ja meine Sparte.
1: Den Anfang macht Alan Corley mit Square Room.
0: Genau, sehr schöner Titel. Und dann kommt natürlich mein Favorit, den ich ja wie gesagt schon aus den 70ern gehört habe. Elvis Presley mit ein Live-Stück und das nennt sich Burning Love. Aber erstmal der andere.

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0: Ja, ich habe jetzt zwar keinen Glitzeranzug an und weiß und tolle Schuhe, Stiefel und dann mit diesen Schlackhosen, die man damals in den 70er Jahren hatte. Aber ich habe hier abgetanzt. Peer dachte, er sollte mittanzen. Nein, Elvis hat ja meistens alleine. Genau. So, jetzt kommen wir, boah, erst eins oder zwei.
1: Ich kann einen machen, also wenn
0: Den da oben.
1: ein Sorrenti mit Peace Sempre Tu.
0: Genau. Und Gittchen, naja, Gitte oder auch Gabi, nee, Gabi passt ja auch nicht. Wenn du la, jetzt ja musikalisch bist, aber ich fange nicht an zu singen. Nee.

0: Ja, da möchte ich noch mal ganz herzlich nach Lübeck einen Gruß schicken. Ja, zu der lieben Susi. Ich hoffe ja auch, dass du bald wieder deine Festplatte hast mit deinen tollen Musik. Bisschen von dem einen Sänger ein bisschen zu doll lastig. Gut, und ja, sie hört auf jeden Fall nach Itzehoe. Weiß ich nicht hundertprozentig, aber alle, die da hören sollten, liebe Grüße. Hamburg, Hamburg wäre auch noch eine gute Idee. Ja, da haben wir auch Hörer sitzen. Und bald, das darf ich hier auch gerne sagen, haben wir auch Parade 1, einen neuen Sender aus Berlin. Aber da warte ich noch auf, genau, Entscheidungen, beziehungsweise, dass sie sich bei mir unter meine Webadresse melden. So, jetzt geht's aber weiter mit Musik. Peter, hör auf rumzuspielen, dein Auftritt, Elmadi.
1: Belinda Carlisle macht jetzt weiter mit Circle in the Sand.
0: Genau. Und Ina Müller, übrigens eine Ulknudel, auch im Fernsehen ab und zu sehen.
1: N3.
0: Nee, auf dem ersten kommt sie dann immer erst. Und N3 habe ich dir schon mal gesagt, das ist eigentlich ein NDR-Sender, wo auch viel wiederholt wird.
1: Ach so,
0: Punkt.
1: weil Inas Nacht im
0: Ja,
1: Auto.
0: genau, die kommen erst auf dem ersten.
1: Ach so,
0: Und
1: weil.
0: dann, nein, macht ja nichts. Das kannst du ja nicht unbedingt wissen. Und Ina Müller, genau, nach Hause auf N3.

0: Ist was? Ach so, ist fertig. Na gut. Ihr Lieben, es ist gleich kurze Zeitansage für euch alle. Ja, so schnell vergeht die Zeit, wenn man gute Musik hat. Und die kommt jetzt, nämlich...
1: Bonnie Tyler macht weiter mit Holding Out for a Hero.
0: Ja, geiler Titel. Also finde ich. Und auch von ihm muss ich sagen, schöner Titel. 6 Dinge braucht der Mann. Na, so tief komme ich denn doch nicht runter. Aber es singt immer noch Günter Gabriel. Viel Spaß.

0: Ja, zum Schluss wieder leiser, ne? Ja, das Kleingeld ist alles und vor allen Dingen seine Frau, was die wohl eventuell dagegen hat. Jetzt kommt nur ein Stück und dann hört ihr uns beide wieder. Was brauche ich als Mann? Ein Ding, zwei Ding, drei Ding, vier Ding, fünf Ding und danach kommt das Wort mit E, nein, S-E-X. Gut. Und jetzt die seine Frau von Günter Gabriel.
1: Hat er immer gesagt, darf ich vorstellen, meine Frau. Heute sagt er mal, stellen Sie sich vor, meine Frau. Also das, ne? Frau ist ja, seine Frau ist ja wie eine Erkältung, nicht? Keiner macht sie, jeder hat sie schon gehabt. Also der ist ja.
0: So, das sind ja schöne Geschichten. So, jetzt kommt, ja, ich würde sagen, Peter.
2: Chris Isaac macht weiter mit Blue Hotel.
0: Oh, wie schön, ich liebe dieses Lied. Komisch, ne? Alles, was du drauf hab, blieb ich, ne? Ich weiß gar nicht, ob das die Hörer. Ja,
2: Und
0: okay.
2: darunter.
0: Genau. Helene Fischer! Und morgen früh?
2: Küss ich dich wach.
0: Ach nee, da kenne ich auch irgendwas.

0: Also, Mackie McNeil oder McNeil, nicht immer vorsagen, Peter. Ich kann das auch. Besser als Honey. Und mit Amsterdam, ach nee, Amsterdam, genau. Und was hast du?
1: Costa Cordalis macht dann weiter mit Spiel Buzuki.
0: Nee, heute Abend kriegst du was mit anderes. Wie heißt das Zeug aus der Dose, wenn man da...
1: Nee, das ist ein Baguette oder Spiel Baguette oder wie...

Ja, wie ihr alle auf eurer Uhr sehen könnt, ist es ja gleich wieder soweit, um das gleich zu spielen. Aber vorher kommt natürlich der Titel noch. John Miles macht weiter mit Music. Oh, wie schön.

0: Ja, den nächsten brauche ich nicht ansagen, weil das Käse wäre, weil wir ihn auch schon gespielt haben und jeder kennt ihn. Ich sage nur den Titel: Something, ein Live-Mitschnitt. Ist auch nicht so lange. Und hinterher sage ich euch auch gerne noch den Sänger. Oh, kannst du mal warm rubbeln? Nee, ich nehme gleich eine Warmsalbe, dann kannst du weiter mit den Armen schwingen. Lieber Peter, oh, das Lied war auch wirklich wieder. Nee, deine Haare liegen. Ja, etwas gräuseliger. Alles klar. Also, ich meine natürlich, der kommt jetzt. Und danach hört ihr uns wieder. So.
1: Danke, Dennis.

0: Thank you.
1: Thank you für die, die mitgehört haben. Genau, es war natürlich, ich löse auf, ich glaube, ihr habt ihn ja erkannt, Elvis Presley aus den Anfang der 70er von seiner Show Aloha from Hawaii. So, jetzt haben wir für euch Depeche Mode, World in My Eyes. Ja, warum das I dahinter steht, ist mir fraglich, aber ich weiß auch nicht, wie es ausgesprochen wird. Eisel kann auch sein. Ist auch egal jetzt. Und was hast du danach, Peter?
2: Ich habe die Candy Kids anzubieten, und zwar die Bimmelbahn von Rio de Janeiro.
1: Oh, Urlaub machen? Ist bestimmt teuer, der Urlaub.
2: Weiß man nicht, man.
1: Es gibt bestimmt, ja, wenn wir einen Flug kriegen, der wohl einer abgesprungen ist, gell? Gut, ab dafür. Super Titel, aber ich wollte nur sagen, wenn ihr dann, nee, das mache ich gleich. Ja, doch, aber ich weiß es dann noch.

0: Doch, die Maus ist jetzt auch wieder griffbereit. Lieber Peter, Fiction Factory macht jetzt weiter mit Feels Like Heaven.
1: Gut. Und jetzt kommt noch mal die, ich sag mal so, Helene Fischer. Und jetzt sage ich mal gar nichts. Genau, atemlos durch die Nacht. Bitteschön.

0: Ich weiß es doch, Peter, dass wir jetzt rankommen mit Let Me. Nicht, wenn ihr es falsch verstanden habt, sage ich es nochmal. Let Me und nicht Let Me. So, was kommt dann nochmal?
1: Ina Müller kommt nochmal mit, wenn du nicht da bist.
0: Tja, wenn du nicht da bist, genau. Wir hatten vorhin Baumann und Clausen, das hört ihr auch gerne. Und zumindest die meisten von euch, so als Kaffee zum Wachwerden, sag ich mal. Und da hatten wir zweimal dasselbe Lied drin. Hatten wir zweimal das irrtümlicherweise gespielt. Ich bitte das um Verzeihung. Das macht man theoretisch nicht. Pfui, Thorsten. Genau. Okay, jetzt geht's los.

0: Ja, nee, Peter hat mir gerade keinen Witz erzählt, weil er ist ja eine Er und er ist ja ein Er und keine Sie, die immer lacht. Kerstin Ott für euch. Und dann?
1: Joe Fleming macht dann weiter mit: Ein Lied kann eine Brücke sein.
0: Ich gehe mal über die Brücke, da, weißt du, da, dann singen wir la la la.

So, ich möchte noch mal eine Lanze brechen. Nein, ich meine ja nur so. Kerstin Ott, ja, ihr wisst ja vielleicht, dass sie auf Frauen steht. Punkt. Die Erasure-Gruppe zum Beispiel, die steht ja auch mehr auf Männer. So, es ist ja kein Verbrechen. Aber was ich für ein Verbrechen fand, was in Berlin auf dem CSD abgelaufen ist und dass sie den Mann erschossen haben oder den Jugendlichen oder Heranwachsenden, weiß ich nicht mehr. Den Namen habe ich auch vergessen. Es geht mir nämlich nur dabei um die Menschen, die er da teilweise, so wie ich das weiß, noch schwer verletzt hat. Und das geht absolut nicht. Also, wir sind ein Sender, der alles toleriert, wollte ich sagen. Behinderungen etc. pp. Und das sollte eigentlich im Internetradio auch so denn sein. Dafür wird nämlich einfach nicht so wahnsinnig. Wir in Kiel zum Beispiel haben den CSD im Frühjahr. Dann kommen die anderen Städte. Köln ist sowieso Hochburg. Aber ihr werdet auch euch noch umgucken, Prime One gehört auch zu so einem Sender.

0: Oder die haben auch einen am Sender. Okay, aber wir wollen da nicht rüberschweifen. Wir haben auch nicht mehr viel Musik zum Anbieten heute. Es kann aber gerne in WhatsApp diskutiert werden. Auch natürlich mit mir. Ich und Peter sind auch ein paar, das sage ich gleich. Und da gibt's keine Probleme mit. So, das ist eine eigene Sache. Und jetzt kommt Real Life, Send Me an Angel. Sag ich ein bisschen lauter, warum eigentlich? Und du, Peter?
1: Iron Shear macht dann weiter mit Ich komm wieder.
0: Na, hoffentlich. Ach so.

Ich wollte nur sagen, ganz kurz dazu. Ja, gleich kommt unser Rauschmeißer-Titel, aber ich sag jetzt mal Mary Rose an. Genau. Einmal um die Welt und danach kommt mich, genau, der Rauschmeißer-Titel. Und das macht natürlich mein Püppchen. Peter. Genau. So, was wollte ich noch sagen? Scheiße, ich habe es gerade vergessen. Also, wenn euch das gefallen haben sollte, sage ich gleich mal vorweg und nicht am Schluss, ne, konzentriert man sich ja schon. Ach, fand ich schlecht, aber naja, jetzt kommt der nächste dann. Ist es auch so. Genau. Also, ich bin wieder zu hören am am Montag ab 10 Uhr für euch alle wieder da. Natürlich auch bei Soundhouse Radio. Alle, die ich vorhin begrüßt habe. Und am Dienstag ist es dann ab 12, ab Mittwoch wieder dasselbe. Nur am Freitag dann nochmal genau dasselbe. Am Freitag auch von 10 bis 12. Kann sich jetzt keiner merken. Ne? Gut, und dann Dieter Thomas Heck, genau. Und dann nochmal freitags wie gehabt mit Peter und meiner Wenigkeit, den Totti. Das kann man sich mal merken, ne? So, und jetzt Musik ab.

0: Ja, Bim Bam, genau. Mhm. Bim Bam, die Zeit ist gleich um. Und zwar mit...
1: Michelle macht den Abschluss, dein Püppchen tanzt nicht mehr.
0: Ja, du brauchst nicht so schnell sprechen. Ich wollte nur sagen, ach ja, das habe ich schon erzählt, wann ich Montag wieder drin bin. Ansonsten alle netten Kollegen fragen hier, wo auch immer. Wie gesagt, nächsten Montag geht's hier weiter. Genau, sofern natürlich nichts dazwischen kommt. Das ist immer klar. Dann wünsche ich euch ein schönes Wochenende.
1: Schönes Wochenende allen. Tschüss.
0: Und am Freitag höre ich dann mit mir den
1: Totti.
0: Ja, und
1: was wolltest du jetzt sagen?
0: Und den Peter natürlich. Also, bis zum nächsten Mal. Es gibt kein Outro. Das wäre die Sendezeit ein bisschen doof. Okay, tschüss. Aber tschüss. Wir spielen aus.

aus dem Sandy-Studio Peine. Jetzt geht es los, seid ihr bereit? Reinkommen, lachen und Spaß haben. Bodyclan.de. Bodyclan.de. Danke. Danke.

Und natürlich auch bei uns hier im Live-Chat einen schönen guten Abend an unseren Funky. Und den Tori mit dem Pedda. Ja, schön in der Sendung wie immer. Tupi.

So, ich hab hier mal Bad Boy Blue und Eric Singleton. Yo, a woman.

0: Tja, wieder euer Tobi, die Panikette aus Wuppertal. Das Ganze wie gewohnt bis 22 Uhr. Heute mit dabei die neue von Jörg Bausch, die neue von... Mike von... Markus Niemann ist mit am Start. Und vieles, vieles mehr. Und wir starten mit meiner Aktu...
1: Hallo Freunde, seid ihr gut drauf?

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1: Das war der Timo mit Für immer. Wir machen weiter mit Sonja Liebing. Sie hat eine neue Single am Start, die da heißt Bleib noch ein bisschen.

Bleibt noch ein bisschen das Ganze von Sonja Liebing. Jetzt am Freitag ist es soweit, da erscheint die neue Single von Melly Mo, die da heißt Du bist der Sommer. Und ihre aktuelle Single, die heißt immer noch Wie eine Schildmaid. Die spielen wir jetzt für euch und Du bist der Sommer. Vielleicht im Laufe der Sendung, wenn ich das okay bekomme, hier ist Melly Mo mit Wie eine Schildmaid.

Das war ein Jochmann von mir, Tommy Ton. Ich bin Anna, das Ganze im Remix gewesen. Und wenn ihr Lust habt, gebt mal auf YouTube, gebt mal ein Tommy Ton. Ich bin Anna und gebt ihm mal ein Like nach oben. Da würde ich mich sehr freuen. Das könnt ihr natürlich mit jedem Lied machen, was hier bei mir gespielt wird. Denn die meisten Lieder sind ja alle auch bei YouTube. Und einfach draufgehen, einfach klicken und dann freuen sich die Künstler auch. Er hier zum Beispiel mit seiner neuen Single, Mike von Hike, auch ein guter Freund. Und er hat schon ein tolles Album am Start gehabt. Und jetzt hat er eine neue Single, die da ist, Sorry. Zu mir selbst. Viel Spaß damit.

Ein Bild, das nie vergeht. Das Ganze von der Gruppe Summer Du. Wir machen weiter mit einer Neuvorstellung von Tim Fabian. Er hat eine neue Single am Start, die da heißt Wie ging nochmal verliebt sein? Und danach kommt Sabrina Sänger mit ihrer neuen Single Grenzenlos. Viel Spaß damit.

Steffen Sturm war das gewesen mit Coffee to go. Ja, wir machen weiter mit den Silvanas, die besingen Wie kannst du mich verlassen? Das Ganze nur so Remix. Und danach kommen die Schlagerpiloten mit Schuld war nur der Limoncello. Viel Spaß damit.

Das war Jörg Bausch mit seinem neuen Single Totale Chaoten. Wir machen weiter mit einer Band, die heißt Millionen und ihr Titel heißt auch Millionen. Und das habe ich das mal bei, ich glaube, immer wieder sonntags war es gewesen, gesehen, die Band. Und richtig cooler Titel. Und danach kommt Lian Hegemann, XDJ Bonsai mit Das Würfelspiel. Ja, es ist passiert. Juliane Werdings Titel Das Würfelspiel ist mal wieder gecovert worden und das hört sich dann folgendermaßen an. Jetzt erstmal Millionen von Millionen und danach Lian Hegemann mit DJ Bonsai, das Würfelspiel.

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Das war die neue Single von Jürgen Peter. Wir machen weiter mit einem jungen Mann, der hat am Freitag das Stadtfest in Wald, das Walder Stadtfest zurückgeholt. Nach wie vielen Jahren? Ich glaube 7 Jahren. Und tolle Veranstaltung gewesen mit vielen Künstlerkollegen. Meine Wenigkeit war mit dabei. Jan Simon war dabei. Peter Milzki war dabei. Marcel und Marita Lauber waren mit dabei. Feuermond war ebenfalls mit dabei. Und ja, war ein schöner Tag, schöne Party und die nächste startet am 4.9. in Solingen-Olix. Und hier ist eine neue Single, hier ist Markus Simons mit Ich vermiss dich wie die Hölle. Und danach kommt Jens Bogner und er fragt, was macht Lena? Ja, das möchte ich auch gerne mal wissen, was die Lena macht.

Sie ist die Lady auf den Dancefloor, das Ganze von Chris und der Pascal Herder, mein lieber Freund, der auch aus Solingen kommt, der war ja auch am Freitag da gewesen, der hat den Text dazu geschrieben und mittlerweile stapelt sich der Song schon in der DJ-Parade sehr, sehr viele Wochen und Erfolg hat der Mann auf jeden Fall, der Chris, und dementsprechend natürlich dann auch der Texter Pascal Herder. Und wir machen weiter mit dem nächsten oder ersten Musikwunsch. Hier ist Zwei auf der Wolke gewünscht von der Lisa. Und danach kommt Hella, liebst du mich oder liebst du mich nicht? Ein Musikwunsch für die Melli. Liebe Grüße nach Remscheid und nach Erkelenz. Viel Spaß damit.

Lena Meringel war das gewesen, ab jetzt für immer ihre neue Single, und wir machen weiter mit einem guten Freund aus Duisburg, den ich letztes Mal wieder im Biegerpark sehen durfte. Mein lieber Freund Pierre André hat eine neue Single am Start, die da ist nur für dich, das Ganze ein Rod Berry Mix, und danach kommt für die Melli nach Erkelenz, liebe Grüße, Gabriela Massa mit Buongiorno. Viel Spaß damit!

Ich lebe es, wie es mir gefällt. Die Naomi Stern war das gewesen. Nee, Nomi Stern war das gewesen. Die war aber immer wieder sonntags gewesen und hat sich da mit jemand anderem gemessen im Bereich Schlager. Ist, glaube ich, nicht weitergekommen. Ich glaube, es war ein anderer, der weitergekommen ist. Aber nichtsdestotrotz, ihr Titel, ich liebe, wie es mir gefällt. Und weiter geht's mit Kai und ich glaube schon. Und danach kommt Musikwunsch für die Melli. Und sie hat sich gewünscht, Stefan Jansen mit Das hätte ich nie gedacht. Viel Spaß damit.

Tja, so ist es. Pia Sophia hat es gesagt, ein Kuss in der Liebe möchte sie nicht. Sie möchte einen Kuss mit Liebe. Und ja, Liebe ist ja sowas Schönes. Und was soll eine Liebe auch ohne Küsse? Ne? Also zur Liebe gehört Küsse einfach dazu. Und derjenige Mann, der hatte jetzt vor kurzem die letzte Single, Die Liebe schafft das schon. Und nach Die Liebe schafft das schon, hat aber noch was ganz anderes. Nämlich auch ganz anderes Genre eigentlich, was man von ihm eigentlich gar nicht kennt. Hier ist die neue Single von Norm Lang. Hier ist Isabella. Yeah.

Du bist mir Schnuppe, meine Single von Tobi, die Partyrakete. Ja, die Andrea Hünges, die ja hier das Radio mit mir macht und die ja hier die ganzen Streams macht, die wünscht sich das Lied nicht, wirklich, aber sie findet dieses Lied einfach toll und deswegen habe ich es einfach nochmal gespielt und ich denke mal, sie hat sich bestimmt auch gefreut und Dankeschön nochmal dafür, dass sie hier seit Jahren mit mir diese Zusammenarbeit macht, denn ohne sie würde es nicht passieren, dass wir auf knapp 22 Radios zeitgleich senden. Dafür ein großes Dankeschön. Wir machen weiter mit Cinderella, das Ganze von Thomas Strack und dann kommt noch ein Musikwunsch für die Andrea Berg, ach Quatsch, nicht für Andrea Berg, für den lieben Tobias und den Finn und seine Frau. Er hat sich gewünscht, du hast mich tausendmal belogen im Rekordmix. Das spielen wir jetzt noch und danach bin ich.

Tja, Lieben, das war's gewesen. Das war die Gastmodi am 3. August 2026. Wir uns wieder, wenn ihr wollt, am 7.9., also 7. September 2026. Gleiche Stelle, gleiche Welle.

Und natürlich geht's hier weiter mit Chris Elbers Halleluja. Ja, danach For to Cause mit Stand by Me. Und DJ Fosco kommt noch hinterher. Mein Stern.

Und nun geht's mal weiter mit Bass Bambas mit Move to the Rhythm. Ab geht's hier. Ja, alle auf die Tanzfläche. genau. Und danach Manuel Spitzer mit Kalter Engel. Und nun kommt er hinterher mit Hand in Hand.

Oh, und mir hat ein Vögelchen gezwitschert. Nein, natürlich habe ich das in der Gruppe gesehen von Radio Magic Power. Der Hitmaster hat Geburtstag. Ja, dann möchte ich es mir natürlich nicht nehmen lassen, dir alles, alles Gute zu wünschen zu deinem Geburtstag. Und mögen natürlich deine Wünsche in Erfüllung gehen. Und dieses Lied ist einfach mal für dich. Ich weiß gar nicht, ob ihr zuhört jetzt gerade, aber ich sag mal, alles, alles Gute. Ja, vielleicht kann man Ihnen das ja irgendwie zukommen lassen. Genau.

Wie gesagt, nun geht's natürlich weiter mit Manuel Spitzer und der kalte Engel und Dune mit Hand in Hand. Ja, genau. Ich wünsche euch natürlich viel Spaß bei meiner Sendung.

ja, ja, ja. Und nun hat mir ein Vögelchen gezwitschert. Genau, das ist die Gabi vom Piratenteam Nordseeradio. Gerne die Amigos hört. Und natürlich habe ich was von den Amigos. Genau, und jetzt für dich, liebe Gabi, die Amigos mit Stark für dich. Ja, viel Spaß damit. Alle anderen, ja, wollen wir alle anderen nicht vergessen.

Und jetzt wird's rockig hier mit AC/DC und Thunderstruck. Ja, genau. Und danach kommt dann noch Baccarat mit Darling. Ja, ja.

Okay, danke, Raff, heute gerade nicht. Da muss ich dann noch mal gucken. Ja, dann geht's hier weiter mit Swab and Beats und The Lollies mit Mississippi. Ja, genau. Und danach Mike Bauhaus mit Jolene.

Und geht's hier weiter mit Voice on No Matter What. Danach habe ich was rausgesucht für meine Sanri, und zwar Andrea Berg. Ja, ich will.

ja nie, das Ding anzumachen, ne? Manchmal funktioniert das nicht. Aber es sollte funktionieren. 21 Uhr, 5 Minuten am heutigen Freitagabend. Wow, ist das heiß da draußen. Ich hoffe, ich habe auch kein Echo, ne? Sonst sitze ich irgendwo in der Höhle und da ist es ein bisschen kühl. Ich grüße euch am heutigen Abend.

wie schnell das ging, ne? Das ist ja der Wahnsinn. Das hätte ich jetzt nicht gedacht. Semino Rossi, exklusiv bei uns hier im Radio TV Mönchengladbach. Ich grüße euch nochmal ganz, ganz herzlich. Es ist wirklich warm. Und es ist natürlich nicht so einfach, eine Sendung zu machen, wenn man merkt, dass es fast in ganz Nordrhein-Westfalen brennt. Es ist nun mal so, auch im Ausland brennt es. Also dieser Sommer hat es in sich. Und es ist ja nicht mal dieser Sommer. Da muss man ganz ehrlich sein. Es sind ja noch Chaoten, die irgendwo mit ihren Hunden spazieren gehen. Das ist nicht das Problem. Aber die parken dann irgendwo am Straßenrand auf der Wiese. Der Motor ist heiß. Zack, sind die Flammen da. Das Gleiche geht für Leute, die noch immer nicht wissen, dass man Aschenbecher haben. Auch für unterwegs im Auto. Auch wenn die Frau den Zigarettengeruch nicht mag, sollte man doch die Zigarette ausdrücken im Auto und vielleicht später entsorgen. Und das Grillen, bisschen aufpassen. Gartenschlauch daneben vielleicht, so mache ich das. Ich habe auch immer einen Feuerlöscher da liegen. Also ihr wisst, das geht rack, zack. Also wir hoffen, dass es gut ausgeht, aber es brennt ja nun mal. Und wir hoffen auf Regen.

Digi Schnudi und die liebe Zebra Girl, die sendet ja ab 22 Uhr. Wir machen heute so ein bisschen im Wechsel. Wir machen heute einen schönen Zweier. Naja, ein Dreier wäre auch nicht übel, ne? Gar keine Frage. Und der Schnudi ist vom lieben Nachbarradio, Partnerradio, Radio Party aus Moers. Ich grüße dich, grüße mit deiner Mama. Und ich denke mal, ist noch schön warm, ne? Was sagen denn die Temperaturen? Aktuell 26 Grad, klar natürlich. Aber ich finde das viel wärmer, ne? Besonders hier im heißen Studio.

So, dann habe ich noch ein paar Grüße. Das musikalische Irrenhaus, das grüße ich mal. Das ist bei Facebook aktiv, da könnt ihr gerne mal reinschauen. Also einfach mal oben in der Suchabfrage reinschreiben, musikalisches Irrenhaus. Das wird, glaube ich, Moment, ich schaue gleich mal genau nach, von wem das da geleitet wird. Aber es sind richtige, lustige Mädels und natürlich sind auch Männer mit dabei. Ne? Also, was denkt ihr so? So geht Leben. Ich grüße euch.

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So, ihr merkt ein bisschen, dass die Startseite vom Radio TV Mönchengladbach die Farbe verändert hat. Das ist aber so, dass viele Leute uns geschrieben haben, haben gesagt, Mensch, das ist doch nicht eure Farbe. Das ist nicht euer Prinzip. Dann habe ich gesagt, okay, wir machen da so eine kleine Änderung rein. Wir werden natürlich die alten Farben von unserem alten, von der alten Homepage übernehmen und das Radio mal wieder so ein bisschen in dieses Rot-Schwarz hineingeben. Also sollte sich die Farbe immer mal verändern auf der Homepage, dann sind wir gerade dran am Arbeiten. Also ich nicht, weil ich muss ja senden, die anderen machen das schon. Aber ich finde das auch, naja, wir sind ja jetzt nicht Schalke 04, MSV Duisburg und was weiß ich, ne? Wir sind ein Radiosender und da habe ich gedacht, da machen wir so ein bisschen die Farben wieder einheitlich, wie es vorher mal war. Alte Liebe rostet nie, hier ist Kerstin Ott. Liebe Grüße an euch.

Ganz schnell ein paar Grüße zum lieben Uwe, liebe Marina. Die sind an der Ostsee, ne? Ich hoffe, da ist noch alles feuerfrei, denn auch in der Ecke brennt es teilweise. Aber ich denke mal, ihr seid schön eingepackt da hinten an der Ostsee. Und ich wünsche euch weiterhin einen schönen Urlaub.

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1: 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Könnt ihr gerne reinkommen oder EU, ist die gleiche Seite, gar kein Problem.
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1: Und heute sind ja viele unterwegs, das große Stadtfest in Mönchengladbach. Ich glaube, das geht 3 Tage, von heute bis Sonntag. Das Tattoo MG ist auch da. Ich grüße euch.

Ganz kurz, wir haben ja eine neue Homepage, www.radio-tvmg.de oder EU. Die Farbe ändert sich ab und zu mal ein bisschen. Wir versuchen, die beste Farbe zu finden, dieses Blau. Okay. Ja, viele haben gesagt, geile Seite, aber diese Farbe. Na gut, wir machen das schon.

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Und wenn ihr Spaß habt, können wir noch ein bisschen Spaß haben. Sunja Liebing kommt jetzt für euch, schon längst verliebt. Das bin ich schon seit über 30 Jahren.

22 Uhr und 40 Minuten. Ich habe noch 20 Minuten, aber nicht zu leben, Gottes Willen. Ich will noch ein paar Sendungen machen hier mit euch. So, gleich für euch ab 22 Uhr das Zebra Girl. Ab 23 Uhr bin ich wieder dran. Ich freue mich drauf. Und wie gesagt, ihr könnt euch auch kostenlos bei uns auf der Radio-Homepage anmelden. Ist mega. Ich finde die mega geworden. Klasse Seite.

Das Radio TV Mönchengladbach bekommt natürlich seine alte Farbe wieder. Es ist nun mal so, ne? Also dieses Blaue, mein Gott, ist eine schöne Farbe, gar keine Frage. Wir lassen auch ein bisschen was drin mit dem Blauen, aber ansonsten bekommt das die alte Farbe wieder. Aber viele sagen, Mann, ist das eine schöne Radioseite geworden. Ich finde das auch. Ich finde das echt mega gut gemacht.

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wenn ich das Geld hätte, würde ich das gerne machen. Ab nach Barcelona. Ich würde am liebsten nach Rimini fahren, nach Italien natürlich. Birra Moretti, ganz kalt trinken. Ach, am Strand, wunderbar. Also ich finde ja, die Hitze, die gehört hier nicht hin. Die sollte eher so in Italien, Spanien. Und wenn man schön am Strand sitzt, dann ist das schon ganz in Ordnung. Aber trotzdem ist es ein bisschen übertrieben. Es ist wirklich stark warm. Und deshalb kommen auch die ganzen feueraktuelle Meldungen. Da brennt es, da brennt es, da brennt es. Leute, ihr müsst richtig gut aufpassen. Schmeißt keine Kippen weg. Grillt dort, wo ihr vielleicht Wasser habt. Macht unten drunter den Untergrund ein bisschen nass. Oder nehmt euch einen Feuerlöscher mit oder sonstiges. Und was ich jetzt momentan immer sehe, sind die Rentner. Es tut mir wirklich leid, aber es sind die Rentner, die mit ihrer Gasflasche das Unkraut wegmachen. Ihr habt das vielleicht schon mal gesehen. Das muss man doch nicht machen, wenn es 35 Grad ist, oder? Macht es bitte nicht. Es ist alles sehr trocken draußen.

So, ein ganz, ganz lieben Gruß geht an die ganzen Hörerinnen und Hörer. Ich merke, es wird voll hier bei uns im Radio mit der Hörerzahl. Vielen lieben Dank dafür, auch wenn es so warm ist, ne? Aber ich denke mal, ihr sitzt vielleicht im Garten oder auf dem Balkon oder ihr seid unterwegs. Also, liebe, liebe Grüße hier aus Mönchengladbach aus dem Studio 1. Gleich geht's weiter. Studio 3 nach Duisburg zur lieben Zebra Girl. Mal eine weibliche Stimme, ist ja auch mal was Schönes, ne?

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So, ihr Lieben, ich bedanke mich mal fürs Zuhören, fürs Mitmachen, wie auch immer. Es hat mir sehr viel Spaß gemacht, in den einzelnen Radios zu senden. Wie gesagt, mein eigenes habe ich vergessen bei der Begrüßung. Soundhouse Radio, Radio Clan, Radio Teddybär, Radio Magic Power, Prinz Piratenteam Nordsee und die Gabi, ja genau, der zweite Stream von Piratenteam Nordsee. Ich sage mal, ein ganz liebes Dankeschön fürs Zuhören und kommt alle gut zu liegen. Ich wünsche euch eine wunderschöne gute Nacht, ein schönes Wochenende. Und wenn ihr Lust habt, am Sonntag von 14 bis 16 Uhr mache ich eine Kindersendung. Und wenn ihr dann mögt, könnt ihr gerne zuhören. Ich sage mal, ein ganz liebes Dankeschön. Und es hat mir sehr viel Spaß gemacht.

einen wunderschönen Samstagabend wünsche ich euch allen hier. Ich begrüße hier mal die Erna, Funky, Anne, Draka, Zirka, mein Schwesterchen, die Daydream. Ja, und alle, die sonst so hier zuhören. Jetzt kommt hier Björn, Chili und Maike Karete. Die Party ist zurück.

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1: Freisaufen für alle! Das sind hier Kevin Räumer. Freisaufen für alle!

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1: Modest! Modest! 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
2: Jetzt kommt hier Icke Hüftgold mit Modeste Song.

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1: Julia, es kommt mir vor, als wenn es gestern...
2: Nee, weiter geht's mit Ben, Luca, Julia...

0: Weiter geht's mit Team 2B, Rumba, Tetere.
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0: Jetzt geht es hier weiter. Witzgebrüder Blattschuss, sowas passiert mir jeden Tag.
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2: Ja, das fing als Pickel unter den Füßen an und wurde immer größer,
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einschaltet. Bleiben Sie wachsam und befolgen Sie unseren gestern veröffentlichten Tipps zur Vermeidung von Bränden. Bitte keine Zigaretten achtlos wegwerfen. Niemals Fahrzeuge mit heißen Abgasanlagen auf trockenem Boden stellen. Felder, Wiesen oder sonstiges abstellen. Kein Grillen im Wald. Melden Sie Brände oder Rauchmeldungen sofort über den Notruf 112. Also wenn ihr nur ein kleines Feuer seht, ist egal woher es kommt, bitte ruft die Feuerwehr an. 112, denn es ist gerade sensibel in Nordrhein-Westfalen, in Deutschland, allgemein auf der ganzen Welt. Also achtet bitte darauf, macht es bitte nicht

wenn ihr mit dem Hund rausgeht und ihr wollt eine rauchen, dann nehmt doch schon so einen kleinen Pott mit, wo ein bisschen Wasser drin ist. Da könnt ihr die Kippe ausmachen und zu Hause könnt ihr das dann entsorgen. So, ein kleiner Tipp. So, 23.05 Minuten. Ich grüße euch ganz herzlich. Jetzt am Mikrofon ist der Günther vom Studio 1 aus Mönchengladbach.

So, wir gehen ein bisschen was in die 90er. Ne? 90er sind auch schöne Scooter zum Beispiel oder Wenger Boys, Hathaway, Dr. Alban, Wickfield, Technotronic, Robin S., Rednecks, Marusha, Westbeam, Members of My Mayday. Also, Leute, wir machen richtig schöne Musik jetzt.

kurz, was ist in Gladbach los? Jumping World in Mönchengladbach gegenüber vom Fito Center, der Zirkus Freiwald. Ne? Also den Kindern ist es ja richtig warm. Fahrt doch mal dahin. Das kostet doch nicht viel. Und der Eintritt für Erwachsene ist kostenlos. Dann haben wir ein Stadtfest in Mönchengladbach. Und zwar das Tattoo MG in Mönchengladbach ist auch da. Das geht von Freitag bis Sonntag. Die haben ihren Stand da. Da könnt ihr auch mal schauen, ein bisschen was kaufen. Ne? Liebe Grüße zu euch.

Und auch wir haben eine Nachricht bekommen in Hürtgenwald. Ja, da sind ja Waldbrände ganz, ganz groß. Und wir haben eine Nachricht bekommen. Wer Hilfe braucht, ganz egal ob tierärztlich oder einfach nur Pferdetransporter, könnt ihr jederzeit anrufen. Es sind Fahrzeuge und Anhänger sind bereit. Ruft bitte an die 0170 die 112 9076. Also, solltet ihr Hürtgenwald in der Nähe wohnen oder dort wohnen und ihr braucht einen Transport für die Tiere, einen tierärztlichen Notdienst, könnt ihr das gerne machen, kostenlos, unter die 0170 112 9076. Diese Nachricht haben wir gerade bekommen. Ich bedanke mich ganz herzlich dafür. Und das ist aus der Gruppe Eifel für Eifel.

Und dann noch eine ganz kurze Information für Duisburg. Im Duisburger Hafen hat ein brennender Schrotthaufen einen Großeinsatz der Feuerwehr ausgelöst. Die Bevölkerung wird wegen dichter Rauchwolke gewarnt. Bitte schließen Sie Türen und Fenster. Machen Sie bitte die Klimaanlagen aus und die Lüftungsanlagen. Also Großbrand auf der Schrotinsel in Duisburg. Die Feuerwehr warnt die Bevölkerung. Bitte Türen und Fenster schließen und die Lüftungsanlagen ausschalten.

ist eine Sache in eigener Sache. Also, wir haben jetzt ein paar Informationen rausgegeben. Wir wollen ein bisschen Musik hören am Wochenende. Und wenn ihr Informationen braucht, geht bitte auf die offiziellen Seiten wie Bild.de oder WDR oder ARD, was da los ist. Wir senden euch nur, was aktuell, was wir bekommen. Also, es reicht da, was da draußen los ist. So, wir machen Musik. Dr. Alban, sing Halleluja. Und Captain Jack. Captain Jack kommt danach.

Ich habe gerade ein Bild bekommen aus Duisburg, vom Hafen, glaube ich. Ne? Also, was ich euch eben gesagt habe, da ist eine Rauchwolke, als wenn da 10.20 Uhr Indianer sitzen, die gerade irgendwas hochballern. Also, es ist schon dramatisch, wie es da aussieht. Und die Feuerwehr ist auch schon unterwegs, das habe ich gehört. Und die ist auch schon am Einsatzort. Ja, die haben viel zu tun. Großen Respekt erstmal an die Einsatzkräfte, an alle, die helfen. Und ich sehe das hier gerade bei Facebook, dass jeder was anbietet. Wenn ihr raus müsst oder eure Tiere, wir haben was für euch. Ich finde das mega. Also Deutschland kann helfen. Und dafür großen Respekt. Mega klasse. Echt klasse.

Das Einzige, was traurig ist, wo ist jetzt die Politik? Die ist jetzt gefragt, da ist natürlich wieder keiner da. Ja, dann gute Nacht oder alle im Urlaub, ne? So ist das nun mal. Traurig, aber wahr.

Oh, was haben wir da getanzt, ne? In den Diskotheken auf Wakefield, Saturday Night. Ist ein Kult-Song, der bleibt auch so. Heute ist ein bisschen ruhiger geworden, ne? Tolle Frau war das und ich denke mal, man wird älter und sie ist heute immer noch toll. Wakefield, Saturday Night für euch. Technotronic kommt jetzt. Pump up the Jam. Ah, aus um die 90er.

0: Ja, hallo meine Süßen. Nein, Tanja sendet jetzt nicht. Weiterhin sendet immer noch der Günni. Aber ich wollte euch nur sagen, ihr dürft nicht vergessen, der liebe Uwe ist noch im Urlaub. Aber sobald der liebe Uwe aus dem Urlaub ist, dann gibt es einen Tag im Wechsel mit Uwe und der lieben Tanja wieder hier im Radio TV Mönchengladbach zu hören. Der macht jetzt schön Urlaub, hat er sich auch verdient.
1: Na stimmt.
0: Ich wollte es nur noch mal sagen, so in Erinnerung. Ich glaube, warte, was sagtest du? 2 Wochen ist er noch im Urlaub?
1: Ja, 2 Wochen mindestens.
0: Genau, 2 Wochen schön ausruhen mit seiner lieben Frau, die ich hier ganz lieb grüße und natürlich auch den Uwe.
1: Die liebe Marina.
0: Die liebe Marina. Also nicht vergessen, Uwe, ne, unser Sendetag, sobald du aus dem Urlaub bist. Viele liebe Grüße an euch alle.
1: Hat sie toll gemacht. Ist eine tolle Frau, tolle Stimme. Mega.

Oh, hier ist Rednecks, Captain Night Joe. In 20.36 Minuten. Am heutigen heißen Freitag. Morgen nochmal und dann kühlt sich das alles so ein bisschen ab. Ich hoffe. Dass wir auch ein bisschen Regen bekommen, oder?

So, ich wollte nochmal dazu sagen, ich habe eine sehr hübsche Frau, die Tanja aus Mönchengladbach. Also liebe Grüße am sexy Baby. Du bist wirklich das Schönste, was ich habe seit 31 Jahren. Das muss gesagt werden. So, hier ist das Radio TV Mönchengladbach, 23.48 Uhr, 12 Minuten habe ich noch. Und dann kommt das liebe Zebra Girl aus Duisburg wieder. Ich hoffe, diesmal klappt alles. Die letzten 30 Minuten habe ich ja nichts mehr gehört. Ne? Schade, tolle Stimme hat sie und war ein bisschen nicht faul. Nein, sie war nicht faul. Man hat an ihrem Rechner gearbeitet, so war es, genau.

Naja, der Marki ist auch einigermaßen schön, aber es könnte auch besser sein. Also der Schönste ist es jetzt nicht, ne? Also bitte, Zebra Girl, hast du mal geschaut, wie der aussieht? Also es geht. Von 0 bis 10 sage ich 0,2.

0: der ist schon schön, ne? Auf seine eigene Art. Vom Äußeren geht man ja nicht, genau wie bei mir. Ich bin ja auch nicht schön, aber ich bin nett, sympathisch, und ist egal. Ja, da hat er auch recht, ne? Also der Marki sagt aus Duisburg, er sagt, du bist auch nicht schön. Ja, das stimmt. Da hast du recht.
1: Aber außerdem muss man auch sagen, Schönheit liegt immer im Auge des Betrachters, gell?
0: Genau, und da ich blind bin, sehe ich den Marki ja nicht.
1: Aber du siehst ja mich.
0: Du bist schön. Nee, komm, wir machen weiter. Ach, das ist schön. Für meine Frau jetzt, aus dem Jahre 1992. Viel Spaß.
1: Oh mein Gott, da war ich 12.
0: Ah, sexy.

0: Ja, ich habe heute meine GDB bekommen. Also ich bin behindert, ich sehe das nicht. Ja, ist immer so.
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0: Genau, und du ja auch.
1: Ja.
0: Wir sind schon schöne Menschen. Ihr seid auch schöne Menschen, gar keine Frage. In Duisburg auch schöne Menschen. Nicht alle, ne? Nicht alle sind schöne Menschen. Aber ich sage immer, ist egal, wie hässlich man ist. Man muss nur freundlich sein, sympathisch.
1: Mensch
0: sein, ganz genau. Und das zählt, ne? Das Aussehen ist scheißegal. Aber es gibt auch Menschen, die sehen echt scheiße aus und sind auch noch blöd dabei. Also das ist schon traurig, ne? Ich sag mal ganz schnell, Carola.

0: So, der Schludi war Dreck am Lachen. Also ich denke mal, du kennst Carola, ne? Also ich hoffe nicht, dass das deine neue Freundin wird,
1: ne? Oh mein
0: Gott! Digi Schludi und Carola, das wird der Knaller. Ne? Dein Radio wird auf jeden Fall bekannt. Davon bin ich überzeugt.
1: Das nächste Interview mit Markt TV.
0: Genau.

So, 5 Minuten habe ich noch. Dann geht's weiter direkt ins Studio 3 nach Duisburg. Zebra Girl sendet gleich für euch.

0: jetzt kommst du mir ganz schnell Hans und Clara nach Münchner bereit, ne?
1: Natürlich, Milford.
0: Ich hoffe, alles klar bei euch. Ihr sitzt wahrscheinlich wieder draußen, ne? Oder?
1: Wir sehen uns auf jeden Fall Sonntag.
0: Am Sonntag in Düsseldorf am Rhein. Da fahren wir hin. Wir wollen ein bisschen so Schätze suchen, ne? Vielleicht finden wir ja eine Goldkette, oder?
1: So ein paar Ringe oder
0: mein Gott. Wer weiß, wer weiß. Wir schauen mal. Am Sonntag geht's los. In Düsseldorf sind wir das Radio TV München-Gladbach.
1: Aber du fährst jetzt kein Kriegsschiff oder so ein Quatsch daraus, ne?
0: Kommt darauf an, wie groß oder wie klein das ist. Ansonsten kommt ins Kofferraum.
1: Vielleicht findest du ja auch einen schönen alten Einkaufswagen aus dem Jahre 1890 oder so.
0: Von Aldi.
1: Wäre geil, oder? Gab's da Aldi überhaupt schon?
0: Ja, ja, Aldi gab's schon lange. Ja, Lidl ist. Ja, ja, Aldi gibt's schon lange. Lidl ein bisschen weniger, Netto auch. Aber ich glaube, Aldi war als erstes da.
1: Ja, bei Lidl lohnt sich.
0: Warum?
1: Das heißt das so, Lidl lohnt sich.
0: Aber bei Netto.
1: Ja, dann geh doch zu Netto.
0: Kaufland, einmal hin alles drin.
1: War's nicht real?
0: Damals.

0 Uhr. Ach, ich überziehe schon wieder. Ein Song geht noch. Also, jetzt geht's weiter gleich in circa 3 Minuten nach Duisburg zur lieben Zebra Girl. Ja. Und ich sage jetzt erstmal Tschüss. Vielleicht bis später. Ich weiß es nicht. Ha, Barcelona. Mein Lieblingssong, wisst ihr ja. Ciao, ciao, sagt der Günther aus dem Studio 1 aus Mönchengladbach.

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1: Jetzt begrüße ich ja auch die liebe Biene, Isa Glücklich und Lorenz Büffel. Guck mal, diese Biene da.
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Da ist es dann ja immer, ne? Ein wenig, ja, ich sag mal, erstmal das Lied und dann nochmal die Vorstellungen. Genau, stellt euch vor, ich würde das nicht machen, dann wäre ich krank. Viel Spaß bei der zweistündigen Musik bis 14 Uhr.

Ja, ihr Lieben, da ist er wieder. Genau, euer Toddy. So, was ihr eben gerade gehört hattet, das war Kim Kernis mit Bad, Bad, Rolling Brown. Ja, eigentlich ein schöner Titel. Kim Kernis war auch oder ist auch, naja, hat auch irgendwas im Hals. So, wo machen wir jetzt weiter? Wo waren wir? Ich glaube da.

0: Ist das geil.
1: Ja, und es wird heute wirklich schön, denke ich mal.
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1: So, nun habe ich für euch Roy Black und Anita. Schön ist es auf der Welt zu sein.

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1: Ja, Howard Carpendale, nimm den nächsten Zug.
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1: Danach habe ich noch drei Lieder für euch und dann ist Schluss für heute.

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1: Ja, mein vorletztes Lied für heute ist Johnny Hill, Ruf Teddybär 14. 1114, sagen wir es so.

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So, mein letztes Lied für heute ist Howard Carpendale. Dann geh doch, ja. Ich gehe jetzt auch nämlich ab ins Bett. Ich wünsche allen noch eine schöne gute Nacht, schöne Träume und man hört sich wieder.

So, jetzt kommen wir, weil ich das Lied noch drin hatte von gestern. Es kommt der große Alexander, nämlich der Peter, ganz ehrlich. Mandolin um Mitternacht. Ein geiler Titel, hört sich gut an. Ich mochte den ja auch als Entertainer, war unschlagbar und auch als Sänger, meiner Meinung nach. Hört gerne selber.

0: Ja, lieber Sigi, du ja das erste Mal unser Radio hörst nach langer Zeit. Das ist die Meinung der ersten Stunde.
1: Jetzt haben wir die Fortunes mit Jovi, Got Your Troubles.

0: Deswegen lese ich Ihnen jetzt einige Vierzeiler vor. Ich kann sie ja auch alle auswendig, aber es macht sich immer besser, wenn es heißt, ein Dichter liest aus seinen Werken. Ne? Also zum Beispiel, das Leben kommt auf alle Fälle aus einer Zelle. Doch manchmal endet's auch bei Strolchen in einer solchen.
1: Ja, ihr Lieben, das war nun sehr kurz. Zu kurz, leider. Aber er kommt ja wieder. So, und jetzt, davor hatten wir KISS, ne, die Gruppe. Die Fortunes hatte ja Jörg angesagt. Und jetzt, ich glaube, das sagt er an.
2: Ja, natürlich. Torfrock mit Beinhardt.
1: Schweinhardt?
2: Was?
1: Hehe, aber vorher kommt die Gruppe Sade bei Your Side, genau. Ein bisschen dichter an Dings ran, ne? Oder eine andere Brille.

Ja, und ich grüße mal hier alle auf Radio Klang und Latte-Fan. Schön, dass ihr eingeschaltet habt. Ja, und hier bei uns im Chat begrüße ich unseren Funky.

So, und ich fange mal an mit Psycho Out of the Dark Into the Night 2026. Viel Spaß!

So, ja, der Falco into the Dark. Ja, die Annie Lennox habe ich jetzt mal drin, mit Why. Ja, warum?

Ja, die Annie Lennox mit Away. Warum? Ja, heute ist mal bei mir ein bisschen ruhige Stimmung. Ja, auf jeden Fall. Ja, Peter Gabriel und die Kate Bush habe ich jetzt hier, ne? Sonst gib mir ab. Nee, gib mir ab. Viel Spaß.

Ja, nun, ich habe es gestern in einer Serie gehört und ich dachte, das muss ich hier einfach mal reinpacken, den Peter Gabriel. So, aber bei mir geht's gleich weiter mit Phil Collins. I wish it would went down. Viel Spaß.